0: Ich begrüße Sie ganz herzlich
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0: Sie hören Forsthausens Tonstube. Die Personen in dieser Sendung: Hans Friedrich Forsthausen, genannt Hafi, dann dessen virtueller Freund und Nachbar Heinz Herbert.
1: Tja, Tag auch. Ich bin Landwirt und mache hier gern im Radio mit.
0: Und gegen Ende der Sendung in der Waldgeschichte die Tiere Bär, Hirsch, Hase, Eule und andere. Alle Personen dieser Sendung werden gesprochen von Wolfgang Meinert. Ich trage auch die redaktionelle Verantwortung. Dies ist die Nachtschichtversion von Forsthausens Tonstube. Und ich begrüße besonders diejenigen Hörerinnen und Hörer, die jetzt gerade um 5 Uhr morgens noch arbeiten. Sie sind vielleicht Taxifahrer oder bei der Polizei oder bei der Feuerwehr, arbeiten im Krankenhaus, im Pflegeheim oder wo auch immer Sie uns jetzt hören. Ich begrüße Sie ganz besonders. Wenn Sie bis 6 Uhr arbeiten müssen, haben Sie jetzt nur noch eine knappe Stunde.

0: Die Sendung geht los. Womit fangen wir denn an? Ich meine, wir sollten den Hörern einen Überblick geben, was sie denn in dieser Stunde erwartet. Ja, das ist doch ein guter Plan. Was, liebe Hörer, was erwartet Sie in dieser Stunde? Ja, dann fangen wir an, Hans-Herbert. Was senden wir denn hier? Ja, wir senden zum Beispiel, ja, du machst, denke ich mal, wieder deine Spontanumfrage. Ja, genau, die Spontanumfrage. Und dann gibt es den Denkanstoß. Ja, da habe ich neulich auch mal mitgemacht. Den Denkanstoß. Und was gibt's noch? Ja, mir gefallen auch immer, das machst du ja dieses Mal bestimmt auch wieder, die Themennachrichten. Das sind so Nachrichten, liebe Hörer, die hören Sie sonst so garantiert nicht, weil die sind eben ja anders oder sie haben eben eine längerfristige Bedeutung. Das sind die Themennachrichten und sie werden nach Themen sortiert. Ja, genau. Was haben wir noch? Ja, du, Hans-Herbert, erzählst was Absonderliches aus deinem Leben. Hör mal, ich erzähle gern was aus meinem Leben, aber absonderlich, das will ich jetzt mal überhört haben. Gut, Hans-Herbert berichtet aus seinem Leben. Haben wir alles? Ja, die Waldgeschichte haben wir noch. Ja, genau, die Waldgeschichte, da erleben Tiere Menschliches. Gegen Ende der Sendung kommt diese Waldgeschichte. Und ansonsten haben wir viel Musik.
1: Dies ist das Duo The Catch. 25 Years aus dem Jahre 1983.

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1: Der Denkanstoß. In unserer Zeit ist die Zeitungshypnose aufs Höchste gestiegen. Alle Tagesfragen werden von den Zeitungen künstlich aufgebauscht. Das Gefährlichste daran ist, dass die Zeitungen alles in fertigem Zustand präsentieren. Dadurch wird das Selbstdenken erstickt. Nochmal. In unserer Zeit ist die Zeitungshypnose aufs Höchste gestiegen. Alle Tagesfragen werden von den Zeitungen künstlich aufgebauscht. Das Gefährlichste daran ist, dass die Zeitungen alles in fertigem Zustand präsentieren. Dadurch wird das Selbstdenken erstickt. Der Dank für den heutigen Denkanstoß geht an Leo Tolstoi. Der lebte 1828 bis 1910.

Aaron Neville, a change is gonna come. Es wird Veränderungen geben. Gleich gibt es unsere Spontanumfrage. Heute geht es darum, was für Sie das Wichtigste im Leben ist. Was würden Sie eigentlich antworten, wenn ich Sie fragen würde? Was ist für Sie das Wichtigste im Leben? Einige Antworten gibt's nach dieser Musik.

0: Johnny Cash, A Thing Called Love. Sie hören Forsthausens Tonstube. Wir kommen jetzt zu unserer Spontanumfrage. Die entsteht so, wenn ich einen interessanten Menschen kennenlerne, hole ich mein Mikrofon aus der Tasche und stelle ihm eine Reihe von Fragen. Die Situationen sind anders, die Menschen sind anders und dadurch auch die Tonqualität. Ich bitte dafür um Nachsicht. Heute geht es um die Frage,
1: was ist für Sie das Wichtigste im Leben?
2: Das ist eine schwierige Frage. Schon Freunde und Familie, würde ich sagen. Dass man so ein Netz an Leuten hat.
0: Was tun Sie dafür?
2: Kontakte pflegen mit meinen Freunden, auch wenn sie jetzt weiter geografisch entfernt sind und man sich nicht regelmäßig sehen kann. Ja.
1: Was ist für Sie das Wichtigste im Leben?
3: Der Kontakt zu anderen. Der Kontakt zur Natur.
0: Und was tun Sie dafür?
3: Mich verabreden, mit Menschen arbeiten. Ich arbeite viel mit Menschen. Genau.
0: Wie?
3: Ja, ich bin Anwältin für Arbeitsrecht und ich bin Mediatorin und ich bin auch Coach. Das heißt, ich habe verschiedene Situationen, in denen ich mit Menschen sehr intensiv in Kontakt komme.
1: Was ist für Sie das Wichtigste im Leben?
4: Oh, Freiheit. Für mich das Wichtigste im Leben.
1: Und was tun Sie dafür?
4: Ich bin aufmerksam, schaue mir die Welt an und sorge dafür, dass ich viele verschiedene Möglichkeiten habe und mich mit verschiedenen Menschen unterhalte und andere Kulturen mir ansehe. Dass ich das mache, worauf ich gerade auch Lust habe.
1: Was ist für Sie das Wichtigste im Leben?
5: Mit Freude an allem dabei zu sein.
6: Das Wichtigste ist, ein wohliges Gefühl zu haben. Also ich kann das schwer beschreiben, aber dass man irgendwie sich so frei fühlt, nichts drückt, man leicht atmet. Und wenn man das Gefühl hat, dann weiß man irgendwie, es ist alles gut. Manchmal gibt es nur so Momente, dass ich im Auto sitze und denke, das Leben ist irgendwie schön.
1: Und was tun Sie dafür?
6: Meistens nichts. Es einfach so hinnehmen und sagen, ich lasse das alles und so wie es gerade ist, ist gut. Eigentlich tue ich nichts dafür.

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1: Das war Paul McCartney aus 2012. Und hier haben wir Shirley and the Company mit Shame, Shame, Shame aus den 1970er Jahren. Genauer gesagt aus 1975.

0: Wir kommen jetzt zu den Themennachrichten. Das sind Nachrichten, die Sie sonst so nicht hören oder die eine längere Bedeutung haben können. Sortiert nach Themenbereichen. Die Themennachrichten.
1: Umwelt, Erziehung, Sozialbildung, Technik, Sport.
0: Recht und Gesetz.
2: Brüssel verbannt E-Scooter. Brüssel verbannt ab 2027 elektrische Mietroller von den Straßen der belgischen Hauptstadt. Zu viele Unfälle, zu viele Störungen, zu viel Missbrauch. Brüssel macht Schluss damit, heißt es aus der Regionalregierung. Die Lizenzen der Unternehmen laufen zum Jahresende aus. Die Regionalregierung verwies auf einen alarmierenden Anstieg der Unfälle. Im vergangenen Jahr wurden demnach 666 Menschen verletzt, das sind 26% mehr als im Vorjahr. Zudem würden die E-Scooter häufig falsch abgestellt und versperrten Gehwege und Straßen.
0: Tierschutz.
2: Chippflicht für Hunde und Katzen. Hunde und Katzen in der EU müssen künftig durch Mikrochips identifizierbar sein. Das hat das Europaparlament beschlossen. Dadurch soll der illegale Handel mit den Tieren eingedämmt werden. Für die Chippflicht gibt es mehrjährige Übergangsfristen. Für Hunde 10 Jahre und für Katzen 15 Jahre, jeweils wenn sie privat gehalten werden. Für Händler gelten die neuen Regeln bereits nach 4 Jahren.
0: Natur.
2: Wald macht zufrieden. Der Aufenthalt in der Natur sorgt über ein positives Körpergefühl für eine höhere Zufriedenheit mit dem eigenen Leben. Zu diesem Ergebnis kommt eine Studie der ARU-Universität in Cambridge auf der Basis einer Befragung von mehr als 50.000 Menschen in 28 Ländern. 250 Forschende waren daran beteiligt. Die Natur wirke dabei nicht direkt auf die Lebenszufriedenheit, sondern über zwei Wege. Erstens, sie fördert das Selbstmitgefühl, da die Natur eine kognitive Ruhepause bietet. Zweitens, sie steigert das Gefühl der Erholung abseits von urbanem Stress, so das Forscherteam um Professor Viren Swamy im renommierten Journal Environment International vom Mai 2026.
0: Erziehung und Bildung.
2: Keine Energiegetränke für Kinder. In England wird im kommenden Jahr der Verkauf von Energydrinks an Kinder und Jugendliche unter 16 Jahren verboten. Das ab April 2027 gültige Gesetz gilt für Getränke, die mehr als 150 Milligramm Koffein pro Liter enthalten, wie die Regierung mitteilte. Koffeinreiche Energydrinks gehören nicht in die Hände von Kindern, sagte die für Fragen der öffentlichen Gesundheit zuständige Abgeordnete Hodgson. Der Körper von Kindern und Teenagern reagiert deutlich empfindlicher auf die Inhaltsstoffe, insbesondere auf die Kombination aus extrem viel Zucker und Koffein. Zu den häufigen gesundheitlichen Folgen gehören Herz-Kreislauf-Probleme mit Herzrasen, Herzrhythmusstörungen und einen gefährlichen Anstieg des Blutdrucks. Psychische Belastungen. Wissenschaftliche Belege zeigen, dass der regelmäßige Konsum bei Kindern nachweislich Angstzustände, starke Nervosität und Unruhe auslösen kann. Schlafstörungen. Da Koffein das vegetative Nervensystem beeinflusst, wird der Schlafrhythmus massiv gestört. Schlaf ist für die Entwicklung des jugendlichen Gehirns jedoch essentiell. Die für öffentliche Gesundheit zuständigen Regierungsmitglieder in England betonen, dass sich der Konsum nachteilig auf die schulischen Leistungen auswirkt. Durch den Schlafmangel und die nervöse Unruhe sinkt die Konzentrationsfähigkeit im Unterricht drastisch. Nach dem ersten Energiekick durch Zucker und Koffein folgt zudem oft ein rapider Leistungsabfall, der die Kinder extrem müde und träge macht.
3: Verbraucherschutz.
2: Goldener Windbeutel an La Vita. Der Negativpreis Goldener Windbeutel der Verbraucherorganisation Foodwatch geht in diesem Jahr an das Unternehmen La Vita. Bei einer Online-Abstimmung wählten 39% der mehr als 66.000 Teilnehmern das Produkt zur 30. Werbelüge des Jahres, so Foodwatch. La Vita besteht zu 70% aus Fruchtsaftkonzentrat und zugesetzten Vitaminen. Ein Liter kostet 100 Euro. Zum Vergleich, ein Liter Multivitaminsaft kostet beim Discounter 1,50 Euro. Dies ist Milo mit Ayo Technology.
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Liebe Hörer, jetzt habe ich einen Leckerbissen für Sie. Das folgende Stück ist von Antonio Carlos Jobim, das ist der Komponist des Girl from Ipanema. In Águas de Março erzählt er keine Geschichte, sondern beschreibt so etwas wie eine Collage von Bildern. 2001 wählten brasilianische Journalisten, Musiker und Künstler das Stück zum besten brasilianischen Lied aller Zeiten, im Duett vorgetragen von Carlos Jobim und Edis Regina. 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Es ist Holz, es ist Stein, es ist das Ende des Weges, der Rest eines Baumstumpfes, ein wenig Einsamkeit, eine Glasscherbe, es ist Leben, Sonne, es ist Nacht, es ist ein großes Geheimnis, das Ende der Müdigkeit. Es ist der Wind, der über die Tiefe eines Hanges streift. Ein großes Fest, ein Stück Brot, ein Fisch, eine Geste, eine Autopanne, der Plan eines Hauses, ein Gespräch am Flussufer über die Wasser im März. Der Vogel in der Hand, der Vogel am Himmel, der Körper im Bett, der Fußabdruck, das Morgenlicht. Das sind die Wasser im März, die den Frühling beginnen lassen. Es ist das Versprechen des Lebens in deinem Herzen.

0: Heinz Herbert, jetzt kommen wir zu deinem Beitrag. Hast du mal wieder etwas Interessantes aus deinem Leben mitgebracht?
1: Sicherlich habe ich was mitgebracht, aber diesmal ist es nur ganz kurz. Das geht sofort los.
2: Ich habe vorhin einen netten Anruf bekommen von einem Handwerker. Der sagte, nächste Woche Mittwoch den Termin kann ich Ihnen noch nicht bestätigen, aber es wird wohl klappen. Aber am Montag rufe ich Sie an und dann spreche ich das auf Ihren Wahrsager.
1: Worauf?
2: Ja, auf meinen Wahrsager, sagte er. Der meint wohl meinen Anrufbeantworter. Wahrsager finde ich aber lustig.
1: Gut, liebe Hörerinnen und Hörer, wenn Sie bei uns anrufen, sprechen Sie notfalls auch auf den Wahrsager.
0: Dies ist Lauren Field mit Teamwork.

Jetzt gibt es unsere Waldgeschichte. Die binden wir ja gerne in diese Sendung ein, denn die Tiere des Waldes erleben Dinge, die uns auch irgendwie passieren könnten. Die Regenhütte. Im Forsthausener Wald sind die Tiere ein wenig unzufrieden. Zwar können sie unter dem von Biber gebauten Unterstand sich erstmal vor dem Regen schützen. Biber hatte ja ursprünglich einen Sonnenunterstand für die heißen Sommermonate gebaut. Der viele Regen hat aber gezeigt, das war gar nicht so hilfreich. Darum hat er nachgebessert und mit großen Laubblättern den Sonnenunterstand jetzt auch noch wasserdicht gemacht, damit die Tiere auch bei schlechtem Wetter einen Unterstand haben.

0: Es ist jetzt zu spät. Das hättet ihr im Sommer sagen sollen. Dann hätte ich eine drei- oder vierwändige Hütte gebaut. Oder gegen den Sprühregen auch mit einem Labyrintheingang.
1: Was für ein Eingang?
0: Ein Labyrintheingang. Wenn du da reinkommst, kannst du nicht geradeaus gehen, dann musst du erst durch einige Winkel. Wenn du so einen Labyrintheingang hast, dann kommt auch der Sprühregen nicht bis in die hinterste Ecke, so wie hier. Das ist jetzt konstruktionsbedingt, aber heute nicht mehr zu ändern.
2: Aber immerhin, selbst ich als Hirsch passe von der Größe her in diese Schutzhütte gut hinein. Von daher ein Lob an Biber, es ist ganz komfortabel. Unabhängig davon wäre es mir doch wichtig zu wissen, wann es denn regnet und wann nicht. Eule, Eule da oben.
3: Hä? Ich bin hier unten.
2: Eule, du bist hier unten?
3: Ja, ich bin auch in den Unterstand geflogen.
2: Eule, sag doch mal das Wetter voraus.
3: Ich habe das Wetter gestern schon vorausgesagt.
2: Und was hast du gesagt?
3: Ich habe gesagt, zu 30% regnet es.
2: Aha, es regnet doch aber jetzt nicht zu 30%, sondern richtig 100%ig regnet es.
3: Das liegt in der Natur der Sache.
2: Welcher Sache? Überhaupt, wenn du sagst, zu 30% regnet es, was heißt das überhaupt?
3: Das kann heißen, dass es 30% der Zeit regnet. Also von meinetwegen 10 Tagesstunden regnet es 3 Stunden. Es kann auch heißen, dass es auf 30% der Waldfläche hinabregnet. Es kann aber auch heißen, dass es von 3 Tagen an einem Tag regnet. Es kann aber auch heißen, dass, wenn 10 Wettereulen das Wetter vorhersagen, dass 3 Eulen sagen, es regnet, und 7 Wettereulen sagen, es regnet nicht.
2: Ja, was nützt uns das jetzt?
3: Na, immerhin habe ich das Regenwetter vorhergesagt.
2: Ja, das hilft uns jetzt doch nicht wirklich weiter. Aber gut, das Schlimmste können wir hier wenigstens ertragen. Aber Biber, nage dir doch schon mal in dein Merkbrett für das nächste Jahr, dass du auch einen sprühregensicheren Unterstand baust. Meinetwegen auch mit Labyrintheingang. Aber dann verläuft man sich. Also ein einfacher Eingang wäre mir lieber.
0: Ja gut, notiere ich in mein Merkbrett. Ansonsten kann ich sagen, mir ist es eigentlich egal.
2: Wieso ist dir das egal?
0: Naja, ich lebe größtenteils im Wasser. Mein Fell ist gewohnt, nass zu werden. Der Eingang zu meiner Biberburg liegt unter Wasser. Ich könnte auch einen Unterstand mit Unterwassereingang bauen.
2: Einen Unterwasser-Regenunterstand?
0: Ja, dann könnt ihr durch den Eingang durchschwimmen, wie wir Biber auch, und dann rein ins Trockene.
2: Ich weiß nicht, ob das so zielführend ist, Biber.
0: Ich mach das schon jahrelang so.
2: Ja, so gibt es verschiedene Ansichten über die Bauweise von Regenunterständen. Wollen wir mal sehen, wie das Biberbauwerk gegen den Regen im Frühjahr denn aussehen wird.

Das waren The Lemon Pipers mit Green Tambourine. Das ist die Gruppe Show Waddy Waddy und die behaupten, es gebe nur 3 Schritte zum Himmel. 3 Steps to Heaven. Hören Sie selbst. Ja.

die Sendung ist vorbei. Das war Forsthausens Tonstube. Am Mikrofon und redaktionelle Verantwortung Wolfgang Meinert. Ich wünsche Ihnen eine schöne Zeit. Bis zum nächsten Mal.

0: So, liebe Hörer, wer von Ihnen Nachtschicht hatte und bis 6 Uhr arbeiten muss, der kann jetzt langsam Feierabend machen. Die anderen, denke ich mal, sind dabei, sich vorzubereiten auf diesen neuen Tag. Hier geht es jetzt weiter um 6 Uhr mit den Nachrichten. Und danach gibt es das Morgenmagazin hier bei Radio Domkohle auf 105,3 und im DAB+.
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3: Mit Felix Oehlmann. Die Mannschaften des VfV 06 haben beide Pokalspiele des Wochenendes verloren. Am Freitag schied der VfV mit einem 4:5 nach Elfmeterschießen im Achtelfinale des NFV Krombacher Niedersachsen-Pokals aus. Gegner war der BSV SW Rheden. Und gestern verlor die U19 des VfV ihre Bundesliga-Premiere im DFB-Pokal der Junioren. Ihr Spiel gegen die U19 von Bayer Leverkusen endete 0:4. Die Zahl der Arbeitslosen in den Kreisen Hildesheim und Peine ist im Juli um 685 auf 16.427 angestiegen. Die Arbeitslosenquote steigt damit um 0,3 Prozentpunkte auf 7,3%. Laut Agentur ist diese Entwicklung typisch für den Sommer. Heute beginnt die Fahrbahnsanierung der Kreisstraße zwischen Borsum und Hönnersum. Für etwa 2 Wochen wird dieser Bereich deshalb gesperrt und der Verkehr über Machtsum und Hüddesum umgeleitet.
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2: Das war ein Titel aus den Tonkohle-Lokalcharts.

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1: mit Felix Oehlmann. Die Mannschaften des VfV 06 haben beide Pokalspiele des Wochenendes verloren. Am Freitag schied der VfV mit einem 4:5 nach Elfmeterschießen im Achtelfinale des NFV Krombacher Niedersachsen-Pokals aus. Gegner war der BSV SW Rheden. Und gestern verlor die U19 des VfV ihre Bundesliga-Premiere im DFB-Pokal der Junioren. Ihr Spiel gegen die U19 von Bayer Leverkusen endete 0:4. Die Zahl der Arbeitslosen in den Kreisen Hildesheim und Peine ist im Juli um 685 auf 16.427 angestiegen. Die Arbeitslosenquote steigt damit um 0,3 Prozentpunkte auf 7,3%. Laut Agentur ist diese Entwicklung typisch für den Sommer. Heute beginnt die Fahrbahnsanierung der Kreisstraße zwischen Borsum und Hönnersum. Für etwa 2 Wochen wird dieser Bereich deshalb gesperrt und der Verkehr über Machtsum und Hüddesum umgeleitet.
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Es ist Montag, es ist 7 Uhr und 18 Minuten und es ist immer ein sehr schlechtes Zeichen, wenn man in meinem Job aufwacht von sich aus und dann merkt, normalerweise klingelt der Wecker. Und es bringt dann auch nichts, wenn man sich halt immer, so wie ich immer, zig Wecker stellt, wenn das Handy den Geist aufgibt und man dann selber erst um 7 Minuten nach 7 aufwacht. Das bitte ich sehr zu entschuldigen. Pünktlich zumindest, um Ihnen gleich unser erstes Interview mitzugeben. Da, ja, in gewisser Weise haben wir heute so einen kleinen Thementag im Tonkuhle-Morgen, der jetzt auch endlich mal anfangen kann. Mein Name ist Alexander Polikowski. Bitte verzeihen Sie es. Montagmorgen, hä? Technik. Sorry.

0: Eventuell haben Sie in unserem Programm ja auch schon mal Sprödis Ausflugstipps gehört. Kurze Berichte, in denen unser Sendungsmacher Marc Sprödefeld auf Wanderrouten einfach sein Mikrofon mitnimmt und uns ein bisschen was berichtet und erzählt und uns Tipps gibt. Und vielleicht haben Sie ja daraufhin mal Lust bekommen, auch das auszuprobieren. Das gibt's auch alles zum Nachhören im Toncoole Podcast, Sprödis Ausflugstipps. Aber ich kann auch verstehen, dass man sich sagt, alleine macht das vielleicht nicht ganz so viel Spaß. Und mein Mikrofon habe ich jetzt gar nicht dabei. Wer vielleicht mit Leuten wandern möchte, da könnte man sich zum Beispiel an den Harzclub Hildesheim wenden. Die bieten gemeinsame Wandertouren an. Und für alle, die nicht mehr ganz so gut zu Fuß sind, hat der Harzclub das gemütliche Wandern ins Leben gerufen. Genauer, Ulrike Diemer hatte die Idee und mit der hat sich meine Kollegin Sabine Kuse unterhalten.
1: Wie entstand denn die Idee, so eine quasi reduzierte oder kürzere Strecke anzubieten?
2: Ja, ich konnte nicht mehr mitlaufen, weder diese 8 bis 10 noch die, was weiß ich, 12 bis 15. Und ähnlich ging es eben Melusine Preuße, die Wanderführerin extra noch eine richtige Ausbildung gemacht hat, wie alle. Und ja, dann haben wir so miteinander geflaxt. Wir können doch, wir haben es damals genannt, Invalidenwandern anbieten. Und haben dann so eher im Kleinen überlegt, wer könnte da Lust zu haben. Bis dann aber die wirklich kürzer Wandernden sich schon in kleinen Gruppen gefunden hatten. Naja, und dann habe ich es eher so öffentlich publiziert, quasi übers Public angekündigt. Und tatsächlich, einige vom Harzclub sind angesprungen, aber es können halt noch viel mehr wissen davon, die auch eben einfach eine kleine Runde mal drehen möchten und ja, dann dabei sein. Das ist eigentlich eine schöne Sache, eben auch in der Natur, in kleiner Gruppe und alle Vorteile des Wanderns haben aber nicht die großen Touren, auch nicht so steil und dies und das. Alles nicht, was andere so machen, aber wir nicht mehr können.
1: Suchen Sie sich dann also Touren raus, die hier dann so im Bereich Hildesheim liegen?
2: Bisher ja, oder überhaupt wird es auch so bleiben, denke ich mal. Eher, dass wir uns treffen und sagen, ja, vielleicht fahren wir mal in die Nordstadt noch mit Autos, die angekommen sind, zusammen an eine schöne Ecke, die jemand vorschlägt. Das war auch schon mal eine Idee. Da gibt es auch schöne Möglichkeiten wohl. Ich kenne das auch zum Teil. Aber auch ich habe Strecken schon kennengelernt. Letztes Mal waren wir da hinten durch Ochtersum durch, wo ich auch noch nie war.
1: Bereiten Sie dann solche Strecken anders vor, dass man sagt, also man guckt dann auch so nach anderen Schwierigkeitsgraden oder achtet auf bestimmte Sachen?
2: Ja, also diese Strecke hoch zur Tonkuhle, das war schon auch bergauf. Und das hätte ich jetzt mit vielen wahrscheinlich nicht gemacht. Ne? Wir besprechen vorher, was wir wollen, was wir uns zutrauen. Und dann entscheiden wir gemeinsam, wo es lang geht.
1: Was ist das denn so für eine Gruppe, die da bislang dabei ist?
2: Ja, also es ist eine ältere Generation tatsächlich. Also eine war mal jünger, ich war ansonsten die Jüngste. Die sind so in den 70ern, würde ich sagen, alle. Aber es heißt nichts, ne? Wenn jemand vielleicht auch nur vorübergehend irgendein Leiden hat, dass er nur klein wandern kann, da sind die auch herzlich willkommen. Also es ist altersunabhängig.
1: Das machen Sie jetzt regelmäßig. Wann kann man Sie denn da antreffen?
2: Genau, wir sind jeden zweiten Freitag im Monat am Hohensensee-Parkplatz um 14.30 Uhr. Da treffen wir uns auf der oberen Ebene, da geht es dann den Weg runter zum Hohensensee. Automatisch haben wir uns da immer gefunden und an den Wanderschuhen erkannt, spätestens, wenn wir uns nicht kannten. Und es sind auch tatsächlich immer viele andere neue dabei, die ich noch nie gesehen habe. Manchmal kommen sogar welche, die haben einfach Lust, noch zusätzlich zu laufen und die sind eigentlich fit, aber haben Spaß, einfach dabei zu sein und laufen dann auch gemütlich.
1: Muss man ihnen dann vorher Bescheid sagen, dass man dazustoßen möchte oder kann man dann einfach dann dahin kommen?
2: Man kann dahin kommen. man kann mich anrufen und vorher Fragen stellen und dergleichen mehr. Hatte ich schon, da klingelt plötzlich das Telefon, gemütliches Wandern und ich, okay. Und muss aber nicht sein, man kann einfach hinkommen.
1: Haben Sie das denn schon erlebt, dass vorher dann so Fragen gestellt werden, auch tatsächlich, wie schwierig das ist oder ob man auch vorbereitet ist, also dass die Leute halt vorher abschätzen können, ob sie sich das denn zutrauen?
2: Ja, doch, das war schon. Es wurde sogar schon mal aber eher von der Presse gefragt, ob auch Rollator- und Rollstuhlfahrer mitmachen könnten. Und da haben wir uns, habe ich erst so, ja, warum nicht gesagt. Und dann haben wir uns nochmal überlegt in der Gruppe, als wir gewandert sind, ob das realistisch wäre. Und es ist aber doch mal eine kleine Anhöhe. Also es müsste mindestens jemand mit Rollstuhl sein, mit schiebender Person. Und Rollator muss der Untergrund vielleicht besonders beschaffen sein. Da kenne ich mich jetzt nicht so richtig mit aus. Wäre aber theoretisch möglich. Dann läuft man halt richtig gemütlich, ne?
0: Weitere Infos zum Harzclub Hildesheim gibt's über dessen Homepage harzclub-hildesheim.de. Sie können Ulrike Diemer per Mail kontaktieren, ulrike.diemer@yahoo.de. Und nochmal die Info, jeden zweiten Freitag geht's mit diesen Wanderungen los am Hohensee-Parkplatz um 14.30 Uhr. Also nächste Woche wieder.

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1: Um 19:30 mit Felix Oehlmann. Die Schlagzeilen: VfV 06 verliert beide Spiele des Pokaldoppelpacks. Arbeitslosigkeit zieht im Juli an. Kreisstraße zwischen Borsum und Hönnersum wird gesperrt und Motorradfahrer wird bei Sturz nahe Hoheneggelsen lebensgefährlich verletzt. Die Meldungen im Einzelnen. Die Mannschaften des VfV 06 haben beide Pokalspiele dieses Wochenendes verloren. Zunächst empfing das Oberliga-Team am Freitag den BSV SW Rheden im Friedrich-Ebert-Stadion zum Achtelfinale des NFV Krombacher Niedersachsen-Pokals. In einem ausgeglichenen Spiel stand es nach 90 Minuten 0:0, sodass die Entscheidung im Elfmeterschießen fiel. Redens Torwart hielt den fünften VfV-Schuss, sodass die Hildesheimer mit 4:5 aus dem Pokal ausschieden. Gestern Mittag hatten dann ihre A-Junioren ihre Bundesliga-Premiere im DFB-Pokal der Junioren. Sie waren eine von 64 Mannschaften der ersten Runde und hatten im Ebert-Stadion die U19 von Bayer Leverkusen zu Gast. Sie waren dabei klare Außenseiter, betonte der Verein im Vorfeld. Bayers U19 spielt in der UEFA Youth League, die der Champions League für A-Junioren entspricht. Das Spiel endete schließlich 0:4, wobei sich der VfV insgesamt gut präsentierte. Leverkusen aber war am Ende zu abgezockt vor dem Tor, hieß es in einem ersten Fazit. Die Zahl der Arbeitslosen in den Landkreisen Hildesheim und Peine ist im Juli deutlich gestiegen. Die hiesige Agentur für Arbeit spricht in ihrer neuen Statistik von 16.427 Betroffenen, 685 mehr als im Juni. Die Arbeitslosenquote steigt damit von 7 auf 7,3%. Diese Entwicklung ist typisch für den Sommer, hieß es zur Einordnung. Die Folgen der angespannten Wirtschaft seien aber weiterhin spürbar, so der Geschäftsführer operativ Daniel Rabe. Die Unternehmen seien zurückhaltend bei Neueinstellungen und sowohl die Kurzarbeit als auch die Insolvenzen nähmen leicht zu. Das erschwere vielen Menschen den Weg in eine neue Beschäftigung. Besonders zeige sich das bei jungen Erwachsenen, die sich nach Schul- oder Ausbildungsende oft arbeitslos melden, wenn der Übergang in Beschäftigung nicht sofort gelingt. So seien im Juli 1723 Menschen unter 25 Jahren arbeitslos gemeldet gewesen, 214 mehr als im Juni. Heute beginnt die Fahrbahnsanierung der Kreisstraße 203 zwischen Borsum und Hönnersum. Das teilt die Landesbehörde für Straßenbau und Verkehr mit. Der Verkehr solle für die auf etwa 2 Wochen angesetzten Arbeiten über Machtsum und Hüddesum umgeleitet werden. Die Kosten werden auf 312.000 Euro geschätzt, die der Landkreis trägt. Die Anwohnerinnen und Anwohner sollen ihre Grundstücke die meiste Zeit über weiter per Auto erreichen können. Wo dies nicht zutrifft, würden sie durch die Baufirma rechtzeitig informiert. Am Freitagnachmittag ist auf der Landesstraße 413 zwischen Hoheneggelsen und Adenstedt ein Motorradfahrer schwer verunglückt. Wie die Polizei mitteilt, kam der 53-Jährige gegen 16 Uhr mit seiner KTM aus ungeklärter Ursache von der Fahrbahn ab, streifte einen Straßenbaum und stürzte dann auf ein angrenzendes Feld. Er blieb dort mit lebensbedrohlichen Verletzungen liegen und wurde zunächst durch Ersthelfer betreut. Ein Rettungshubschrauber brachte ihn dann in ein Krankenhaus nach Hannover. Die Straße musste für etwa 2 Stunden voll gesperrt werden. Am Motorrad entstand Totalschaden.
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2: Die Temperaturen, gemessen von den Tonkuhle-Wetterpartnern um 6:30. Das sind in Hildesheim-Dinkelbe und in Harsum 16 Grad und 17 haben wir in Saarstedt und in Vechelde. Die Vorhersage. Sehr sonnig, sehr warm wieder. 30 oder 31 Grad sind heute drin. Die Wolken, ja, ein paar lockere sind unterwegs, was so den späten Nachmittag oder Abend betrifft, aber ansonsten wirklich erstmal Sonne satt. Der Wind kann teilweise ein bisschen frischer unterwegs sein. Und wenn wir uns den späten Abend anschauen, so 22 Uhr aufwärts, da dürfte zumindest kurz der ein oder andere Schauer durch die Region ziehen. Dann sollten wir es aber auch eigentlich schon hinter uns haben. Es kann etwas später in der Nacht auf Dienstag auch noch mal ein bisschen was passieren und dann am Dienstag sehr früh, also so 5 Uhr, auch noch mal Regen in der Region unterwegs sein. Die weiteren Aussichten. Ansonsten bleibt es erstmal dann wieder trocken und wieder warm, heiß. Tatsächlich dürfte der morgige Dienstag der heißeste Tag in dieser Woche sein. 33 oder 34 Grad. Wieder so ein Mix aus ganz viel Sonnenschein und ein paar lockeren Wolken. Weiterer Regen eventuell am Abend, auch am Mittwoch. Leichte Chance, dass ein bisschen was passiert, so zum Nachmittag. Es geht ein kleines bisschen runter mit den Temperaturen, ein kleines bisschen, immer noch 30 Grad. Ab dem Donnerstag befinden wir uns dann so im mittleren 20er-Bereich, was die Höchstwerte betrifft. Die Tiefstwerte, die liegen so um die 18 Grad recht konstant. Der Wind tatsächlich die ganzen nächsten Tage immer mal wieder etwas frischer unterwegs. Und so geht's dann durch die kommenden Tage. Soweit die Meldungen.
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2: 7 Uhr und 37 Minuten. Verkehrskarte? Keine Meldungen. Busausfälle. Hält sich tatsächlich in Grenzen heute. Nur einer noch. Linie 4 ab Dristmstedt um 11.17 Uhr. Die einzige ausfallende Fahrt, die man auf der SVHI-Homepage aktuell sehen kann. Okay. Wird das jetzt besser? Sind jetzt mittlerweile alle wieder fit? Sind die Personalkrankmeldungen ein Ding der Vergangenheit? Das wäre schön. Oder wenn es jetzt zumindest ein bisschen entspannter da in der Hinsicht läuft, beziehungsweise fährt. Oder überhaupt fährt. Ich drücke Ihnen auf jeden Fall die Daumen, wenn Sie fahren, aktiv, passiv, ich weiß es nicht. Ich hoffe, Sie kommen auf jeden Fall alle gut ans Ziel.
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Wir starten nicht nur eine neue Woche, es startet auch für mehrere hundert Kinder etwas ganz Besonderes. Und das wird sich auch ein bisschen durchziehen und das wird sich ebenfalls durchziehen in unserem Programm. Da kann aber mein Kollege Felix Oehlmann Ihnen gleich noch ein bisschen was erzählen. Wir hatten ihn ja gerade in den Nachrichten und er gibt ja jeden Montag immer einen kleinen internen Einblick ins Tonkuhle-Geschehen. Dazu dann gleich Infos zum Olympiacamp und wir steuern ja auch noch ein durchaus namhaftes und sehr großes Festival in Hildesheim an. Auch das wollen wir mit aufnehmen und dem wollen wir Rechnung tragen. Aber da kommen wir gleich hin. Tonkuhle intern. Wie jeden Montag gegen 7:45. Gleich also.

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1: Hallo und willkommen zum Tonkuhle intern heute am Montag, dem 3. August. Wir haben also jetzt den Juli hinter uns gelassen. Letzte Woche hatte ich ja an dieser Stelle auch ein bisschen was zum Thema Wetter gesagt. Jetzt haben wir eine ähnliche Situation. Es stehen wieder 1, 2, 3 sehr, sehr warme Tage an. Das heißt wieder warmes Funkhaus, das heißt aber auch Hochsommer am Hohensen. Und damit sind wir bei einem der Themen für heute. Ich möchte nämlich die Gelegenheit heute mal nutzen, auf 2 Sonderaktionen hinzuweisen, die jeweils bei uns im Programm auch landen. Und wenn ich gerade Hohensen gesagt habe, ist natürlich klar, das eine davon ist das Olympia-Camp. Und da gibt es auch dieses Jahr wieder ein Nachwuchsreporter-Team, das vor Ort betreut wird von uns und von der Hildesheimer Allgemeinen Zeitung. Es gibt also über die Woche von den jungen Leuten was in der Zeitung zu lesen und bei uns dann auch zu hören. Für uns ist unser bewährtes Team Tore und Ferry dabei, die Kinder da betreuen und dafür sorgen, dass da sendefähige Beiträge bei rauskommen. Vielleicht kommt die Gruppe uns auch mal hier im Funkhaus besuchen. Wir werden mal sehen, ob das dieses Jahr klappt oder nicht. Für Beiträge vom Olympiacamp im Übrigen gibt es noch keinen festen Sendeplatz, weil es da keine strikten Vorgaben gibt, was die pro Tag zu produzieren haben. Das hängt ja auch immer ein bisschen von der Situation vor Ort ab. Es ist also so, die werkeln da und wenn sie was fertig haben, schicken sie es uns und wir bringen es dann am nächsten Tag in unseren Magazinsendungen. Darauf können wir uns also schon diese Woche freuen. Und es gibt noch etwas anderes Besonderes diese Woche, auf das man sich freuen kann, insbesondere wenn man entweder ein Fan, der so

vom 6. bis zum 8. August, also von Donnerstag bis Samstag, jeweils um 14 Uhr hier bei uns im Programm, immer für eine Stunde. Und ich habe es auch noch nicht gehört, weil die Sendungen noch im Entstehen sind. Ich habe aber schon gesehen, wie das Team diese Sendungen im Internet ankündigt und das macht schon mal sehr viel Lust, dann einzuschalten. Also, Noctis. Donnerstag, Freitag und Samstag jeweils ab 14 Uhr hier bei uns im Programm diese Woche. Das Mera Luna selbst beginnt ja am Freitag und geht dann bis Sonntag. Und über die Woche verteilt immer mal wieder Berichte von den Kids vom Olympiacamp in unseren Magazinsendungen. Soweit also diese Ankündigung für die kommenden Tage. Ich danke fürs Zuhören.

Das eben gerade erwähnte Olympiacamp ist ein fester Bestandteil im Sommer Hildesheims, genauso wie das Mira Luna Festival, auch gerade eben was zugehört. Etwas, das auch sicherlich über die Hildesheimer Grenzen hinaus bei vielen Leuten dazugehört. Immer wieder könnte ich mir vorstellen, das ist ein herzhafter Biss in etwas ziemlich Süßes, auch wenn es tatsächlich kein Obst ist, sondern biologisch zumindest betrachtet oder botanisch betrachtet ein Gemüse, nämlich eine leckere, erfrischende Wassermelone. In den USA ist heute sogar Tag der Wassermelone. Ja, es gibt zu allem einen Tag. Und hey, das Zeug ist ja auch gesund, ne? Es hat ordentlich Wasser, 95%, also auch ein richtiger Durstlöscher. Wenig Kalorien und hat auch durchaus gesundheitsfördernde Eigenschaften. Trotzdem würde ich jetzt nicht empfehlen, jetzt jeden Tag irgendwie eine Wassermelone in sich reinzustopfen. Denn es muss ja auch importiert werden. Am besten guckt man halt, okay, was ist die Saison für Wassermelone?

Wassermelone und dann lieber bewusst konsumieren, auch wenn sie natürlich gerade überall und auch abseits der Saison in den Supermärkten zu finden ist. Tatsächlich findet man mittlerweile sogar Melonen aus Deutschland, Süddeutschland normalerweise. Und wer will, kann auch versuchen, selber welche im Garten anzubauen. Ob Norddeutschland schon dafür bereit ist, ich meine, der Klimawandel tut uns da ja einen Gefallen. Aber da finden Sie zum Beispiel auf utopia.de Infos zu. Also bewusst konsumieren. Und wer möchte, das weiße Wassermelonenfruchtfleisch, das braucht man auch gar nicht wegzuschmeißen. Das schmeckt halt ein bisschen anders, etwas bitterer, aber hat so ein bisschen was Geschmack ja von einer Gurke, würde ich sagen. Also vielleicht in bestimmten Salaten oder in bestimmten Essen könnte man das auch durchaus ausprobieren. Ist ebenfalls gesund. Und Thema Wassermelone. Es gibt da ja auch einen Song von Harry Styles, in dem das ganz prominent benannt würde, Watermelon Sugar. Aber eigentlich geht es gar nicht um die Frucht. Oh, verdammt. Eigentlich geht es gar nicht um das Gemüse selber, sondern um Kunilingus.

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1: Um 8 Uhr mit Beate Rüsopp. Nach dem Ansturm zehntausender Menschen auf die spanische Exklave Ceuta beraten heute die Botschafter der EU-Staaten über den Vorfall. Inzwischen haben Einsatzkräfte 72 Tote aus dem Meer geborgen. Aus der NDR-Nachrichtenredaktion Peter Eichenberg.
2: Die Lage in Ceuta, der spanischen Exklave in Nordafrika, ist weiter ruhig. Die meisten Migranten aus Marokko haben das Gebiet verlassen und sind freiwillig in ihre Heimat zurückgekehrt. Trotzdem gibt es großen Beratungsbedarf. Die EU-Botschafter wollen heute die Entwicklungen bewerten und über die weitere Koordinierung für solche Fälle sprechen. Morgen wird Ceuta Thema eines Treffens der EU-Innenminister sein, denn der massenhafte Grenzübertritt hat eine neue Diskussion über die europäische Asylpolitik ausgelöst, vor allem über den Schutz der EU-Außengrenzen. Spanien hat Schleppernetzwerke für den Ansturm auf Ceuta verantwortlich gemacht. Italien und Dänemark schrieben einen offenen Brief, in dem sie Madrid vorwerfen, mit migrationspolitischen Entscheidungen unerwünschte Signale gesendet zu haben. 20 Mitgliedstaaten tragen den Brief mit, unter ihnen auch Deutschland.
1: In Griechenland kämpft die Feuerwehr weiter gegen die Waldbrände, die sich immer stärker ausbreiten. Heftiger Wind erschwert das Löschen und facht die Flammen immer wieder an. Anna Giordano mit den Einzelheiten.
3: Der Brandherd in der Region Attika, rund 60 Kilometer westlich von Athen, ist immer noch außer Kontrolle. In der Nacht gaben die Behörden erneut Evakuierungsaufforderungen für mehrere Ortschaften rund um das Kithairon-Gebirge heraus. Anwohner erhielten per SMS die Nachricht, ihre Häuser zu verlassen. Nach Angaben der Feuerwehr breiten sich die Flammen unter anderem in unwegsamen Schluchten nahe der Großstadt Megara aus. Löscharbeiten sind dort besonders schwierig. Gestern Nachmittag war es bei Löschflügen in der Region zu einem Unfall gekommen. Zwei Hubschrauber kollidierten. Ein dänischer Pilot und sein griechischer Flugbegleiter kamen ums Leben. Die Besatzung des anderen Hubschraubers überlebte verletzt.
1: US-Präsident Trump hat für heute neue Gespräche mit dem Iran angekündigt. An Bord seiner Präsidentenmaschine Air Force One sagte er, die Verhandlungen würden am Nachmittag beginnen. Am Samstagabend hatte Trump erklärt, die USA und Israel würden den Iran vorläufig nicht mehr angreifen. Die Iraner und andere Golfstaaten hätten darum gebeten, eine Aussage, die Teheran bestreitet. Einen Tag vorher hatte Trump dem Iran noch massive neue Angriffe angedroht. Der Präsident des Deutschen Instituts für Wirtschaftsforschung, Fratscher, hält die geplante Abschaffung der abschlagsfreien Rente mit 63 für unverzichtbar. Dies sei ein zentrales und finanziell das wichtigste Element der geplanten Rentenreform, sagte er der Rheinischen Post. Ohne dieses sei die Rentenreform tot, so Fratscher weiter. Auch CSU-Chef Söder warnte vor einem Scheitern der gesamten Rentenreform. Im ARD-Sommerinterview sagte er, es brauche eine langfristige Antwort auf die Herausforderung der Demografie. Die Rentenreformkommission habe da gute Arbeit geleistet. Das Deutschlandticket könnte im kommenden Jahr um rund 3,40 Euro teurer werden. Das berichtet der Berliner Tagesspiegel. Aktuell kostet das Monatsabo 63 Euro. Aus der NDR-Nachrichtenredaktion Peter Behrendt.
4: Grundlage für die Preisanhebung ist laut der Zeitung der von den Verkehrsministern im Frühjahr beschlossene Preisindex. Der wurde eingeführt, um den politischen Streit um den Preis zu beenden. In den Index fließen unter anderem die Personal- und Energiekosten ein. Die Ampelregierung hatte das Deutschlandticket vor etwas mehr als 3 Jahren für 49 Euro eingeführt. Schon bald stritten Bund und Länder über die Finanzierung. Der Preis stieg dann im Januar vergangenen Jahres auf 58 Euro und ein Jahr später auf 63 Euro. Der Bund will die Finanzierung bis 2030 stabil halten. Der Preisindex und der sich daraus ergebende Ticketpreis sollen jährlich bis jeweils Ende September allen Verkehrsunternehmen sowie Bund und Ländern mitgeteilt werden.
1: Ab heute wird auch auf den Straßen im Norden mehr geblitzt und kontrolliert als üblich. Im Fokus der sogenannten Speed Week stehen vor allem Raser und Drängler. Ziel der bundesweiten einwöchigen Aktion ist, Verkehrsteilnehmer für die Fahrgeschwindigkeit zu sensibilisieren. Überhöhte Geschwindigkeit ist nach wie vor Unfallursache Nummer 1. Verstärkt kontrollieren will die Polizei in der Nähe von Krankenhäusern, Seniorenheimen, Bushaltestellen und Fußgängerüberwegen. Das waren die Nachrichten. Das Wetter in Norddeutschland. Überwiegend sonnig und trocken, im Süden und Westen Niedersachsens am Nachmittag einzelne Schauer oder Wärmegewitter. Höchstwerte 23 Grad auf Fehmarn und 33 Grad in Nordhorn. Morgen mehr Wolken, zum Teil regnerisch mit Gewittern, maximal 24 bis 34 Grad. Am Mittwoch wieder freundlicher, zum Teil aber auch Schauer und Gewitter, Höchstwerte 32 Grad. Es ist 8.05 Uhr.
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5: Mit Felix Oehlmann. Die Mannschaften des VfV 06 haben beide Pokalspiele des Wochenendes verloren. Am Freitag schied der VfV mit einem 4:5 nach Elfmeterschießen im Achtelfinale des NFV Krombacher Niedersachsen-Pokals aus. Gegner war der BSV SW Rheden. Und gestern verlor die U19 des VfV ihre Bundesliga-Premiere im DFB-Pokal der Junioren. Ihr Spiel gegen die U19 von Bayer Leverkusen endete 0:4. Die Zahl der Arbeitslosen in den Kreisen Hildesheim und Peine ist im Juli um 685 auf 16.427 angestiegen. Die Arbeitslosenquote steigt damit um 0,3 Prozentpunkte auf 7,3%. Laut Agentur ist diese Entwicklung typisch für den Sommer. Heute beginnt die Fahrbahnsanierung der Kreisstraße zwischen Borsum und Hönnersum. Für etwa 2 Wochen wird dieser Bereich deshalb gesperrt und der Verkehr über Machtsum und Hüddesum umgeleitet.
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6: 8:07 und ich freue mich, dass tatsächlich der einzige Fahrtausfall am Montag noch auch eine Weile hin ist und vor allem, dass es halt nur ein einziger ist. Die Linie 4 ab Tristenstedt um 11:17 Uhr, die fällt heute aus. Und das war's. Wenn man bedenkt, dass das irgendwie teilweise das gefühlt 50-fache Mal gewesen ist die letzte Woche, sind offenbar alle oder zumindest genug wieder fit und nicht mehr krank und der SVHI kann wieder fahren. Zumindest in fast normaler Form. Keine weiteren Meldungen. Ich habe nichts auf der Karte und wünsche Ihnen allen, dass es läuft, dass das alles entspannt fährt, dass Sie entspannt fahren und nicht zu schnell, wenn Sie aktiv unterwegs sind. Ich wünsche gutes Durchkommen an alle, die das gerade betrifft.
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6: Mit Alexander Polikowski gutes und vor allem sicheres Durchkommen wünsche ich auch allen Kindern und Jugendlichen, die ab heute im Olympiacamp unterwegs sind und sich da austoben, was zumindest heute und morgen bei den Temperaturen schon mit viel Wassertrinken verbunden sein sollte. Olympiacamp wird uns die kommenden Tage auch begegnen von ein paar Kids, die sich nicht ganz so schweißtreibend betätigen, sondern von dem Camp berichten. Aber dazu dann im Verlauf der Woche mehr. Ich habe gleich noch eine kleine Empfehlung bzw. eine Info, die auch schon auf unsere Veranstaltungshinweise in dieser Stunde schon mal Rechnung trägt. Und ich kann Ihnen da jetzt gleich nicht so viel verraten, aber es passt zumindest für meinen heutigen Filmsong.

Es liegt natürlich an den Filmen. Die Odyssee und der neue Spider-Man, das sind Filme, und das war auch klar, die ordentlich Leute anziehen. Trotzdem war ich doch positiv überrascht, wie viele Leute sich dann auch in Hildesheim in die OV-Vorstellungen verirrt haben, nicht? Sondern sich ganz bewusst dafür entschieden haben, den Film im englischen Originalton zu schauen, ohne Untertitel. Nicht OMU, sondern OV. Eine Möglichkeit, tatsächlich regelmäßig Filme auf großer Leinwand und auf Englisch zu gucken, das bietet sich immer am ersten Montag im Monat. Montag ist ja generell im hiesigen Kino Tag für die Sneak Preview. Um 20.30 Uhr wird dann ein Film vor Bundesstadt gezeigt und an jedem ersten Montag im Monat, so auch heute, gibt es den Streifen dann auch im englischen Originalton. Sofern es halt ein entweder britischer oder US-amerikanischer Film ist. Kann auch mal sein, dass in der deutschen Fassung dann eine französische Komödie läuft und ein britisches Drama dann in der OV-Sneak. Die gibt es dann immer um 20.15 Uhr, also eine Viertelstunde vor der regulären Sneak. Heute ist es wieder soweit. Zugegeben, ich weiß, was läuft. Ich werde es aber natürlich nicht verraten. Es soll ja eine Überraschung bleiben in der Sneak Preview. Ich kann zumindest sagen, es geht in eine tragikomische Richtung. Und ich kann sagen, dass dieser Song hier eine ziemlich prominente Rolle spielen wird. Von den Scissor Sisters. 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

0: Falls Sie vor einer Stunde schon zugehört haben, da ging es ja ums Wandern. Wandern wird tatsächlich ein ganz großer Bestandteil unserer heutigen Veranstaltungshinweise. Und wahrscheinlich anders, als Sie denken. Ansonsten, in Sachen Veranstaltungen, wir haben den August erreicht und da steht dann demnächst was bei uns direkt um die Ecke an. Da müssen Sie gar nicht groß hinwandern, also je nachdem, wo Sie starten.
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1: Um 8:30 mit Felix Oehlmann. Die Schlagzeilen: VfV 06 verliert beide Spiele des Pokaldoppelpacks. Arbeitslosigkeit zieht im Juli an. Kreisstraße zwischen Borsum und Hönnersum wird gesperrt und Motorradfahrer wird bei Sturz nahe Hoheneggelsen lebensgefährlich verletzt. Die Meldungen im Einzelnen. Die Mannschaften des VfV 06 haben beide Pokalspiele dieses Wochenendes verloren. Zunächst empfing das Oberliga-Team am Freitag den BSV SW Rheden im Friedrich-Ebert-Stadion zum Achtelfinale des NFV Krombacher Niedersachsen-Pokals. In einem ausgeglichenen Spiel stand es nach 90 Minuten 0:0, sodass die Entscheidung im Elfmeterschießen fiel. Rhedens Torwart hielt den 5. VfV-Schuss, sodass die Hildesheimer mit 4:5 aus dem Pokal ausschieden. Gestern Mittag hatten dann ihre A-Junioren ihre Bundesliga-Premiere im DFB-Pokal der Junioren. Sie waren eine von 64 Mannschaften der ersten Runde und hatten im Ebert-Stadion die U19 von Bayer Leverkusen zu Gast. Sie waren dabei klare Außenseiter, betonte der Verein im Vorfeld. Bayers U19 spielt in der UEFA Youth League, die der Champions League für A-Junioren entspricht. Das Spiel endete schließlich 0:4, wobei sich der VfV insgesamt gut präsentierte. Leverkusen aber war am Ende zu abgezockt vor dem Tor, hieß es in einem ersten Fazit. Die Zahl der Arbeitslosen in den Landkreisen Hildesheim und Peine ist im Juli deutlich gestiegen. Die hiesige Agentur für Arbeit spricht in ihrer neuen Statistik von 16.427 Betroffenen, 685 mehr als im Juni. Die Arbeitslosenquote steigt damit von 7 auf 7,3%. Diese Entwicklung ist typisch für den Sommer, hieß es zur Einordnung. Die Folgen der angespannten Wirtschaft seien aber weiterhin spürbar, so der Geschäftsführer operativ Daniel Rabe. Die Unternehmen seien zurückhaltend bei Neueinstellungen und sowohl die Kurzarbeit als auch die Insolvenzen nähmen leicht zu. Das erschwere vielen Menschen den Weg in eine neue Beschäftigung. Besonders zeige sich das bei jungen Erwachsenen, die sich nach Schul- oder Ausbildungsende oft arbeitslos melden, wenn der Übergang in Beschäftigung nicht sofort gelingt. So seien im Juli 1723 Menschen unter 25 Jahren arbeitslos gemeldet gewesen, 214 mehr als im Juni. Heute beginnt die Fahrbahnsanierung der Kreisstraße 203 zwischen Borsum und Hönnersum. Das teilt die Landesbehörde für Straßenbau und Verkehr mit. Der Verkehr solle für die auf etwa 2 Wochen angesetzten Arbeiten über Machtsum und Hüddesum umgeleitet werden. Die Kosten werden auf 312.000 Euro geschätzt, die der Landkreis trägt. Die Anwohnerinnen und Anwohner sollen ihre Grundstücke die meiste Zeit über weiter per Auto erreichen können. Wo dies nicht zutrifft, würden sie durch die Baufirma rechtzeitig informiert. Am Freitagnachmittag ist auf der Landesstraße 413 zwischen Hoheneggelsen und Adenstedt ein Motorradfahrer schwer verunglückt. Wie die Polizei mitteilt, kam der 53-Jährige gegen 16 Uhr mit seiner KTM aus ungeklärter Ursache von der Fahrbahn ab, streifte einen Straßenbaum und stürzte dann auf ein angrenzendes Feld. Er blieb dort mit lebensbedrohlichen Verletzungen liegen und wurde zunächst durch Ersthelfer betreut. Ein Rettungshubschrauber brachte ihn dann in ein Krankenhaus nach Hannover. Die Straße musste für etwa 2 Stunden voll gesperrt werden. Am Motorrad entstand Totalschaden.
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2: Die Temperaturen, gemessen von den Tonkuhle-Wetterpartnern um 8:30. 18 Grad in Hildesheim, Dinkelbe und in Hasum, 19 in Vechelde, 20 Grad schon in Saarstedt. Die Vorhersage, dabei wird es nicht bleiben. Heute steht wieder ein heißer Tag an, 30 Grad, 31 Grad bei erstmal prallem Sonnenschein. Der Wind ist teilweise schon etwas frischer unterwegs und zum Abend hin kommen dann ein paar Wolken vorbei. Etwas Regen hat sich auch angekündigt. Da müssen wir aber schon ein bisschen länger drauf warten. Ich vermute, erst so in der 22-Uhr-Stunde sind Schauer in der Region unterwegs. Aber auch nur kurz. In der Nacht, beziehungsweise ganz früh in der Nacht auf Dienstag oder am ganz frühen Dienstag, so 4 Uhr, 5 Uhr, da ist nochmal ein bisschen Regen angesagt. Der hat sich dann aber pünktlich zum eigentlichen Start in den morgigen Tag verzogen. Die weiteren Aussichten, dann wieder so ein Sonne-Wolken-Mix, Tendenz, klar, zur Sonne. Und nochmal ein bisschen heißer mit 33 Grad. Das wird der heißeste Tag in dieser Woche, der Dienstag. Etwas Abkühlung könnte sich am Abend wieder einstellen mit Regen. Auch am Mittwoch sind ein paar leichte oder niesige Schauer drin. 30 Grad immer noch. Etwas angenehmer geht es dann ab Donnerstag zu Rande. Dann pegeln wir uns so in einem mittleren 20er-Segment ein bei den Höchstwerten. Es wird auch bewölkter. Der Wind weiterhin frischer unterwegs. Regen sich zumindest keinen. Also das ist gerne ein Tausch. Weniger Hitze und dafür keine Regen. Das nehme ich gern. Die Tiefstwerte, die liegen jetzt erstmal ziemlich konstant so um die 16 Grad. Ungefähr da werden wir uns immer in den nächsten Nächten bzw. frühen Morgenstunden einpegeln. Soweit die Meldungen.
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2: 8 Uhr und genau 37 Minuten. Ich habe eine Verkehrsmeldung für die A7 Richtung Kassel. Zwischen Derneburg-Salzgitter und dem Dreieck Salzgitter, da liegen Gegenstände auf der rechten und der mittleren Spur. Und sonst habe ich eine gute Nachricht, was die Fahrtausfälle beim SVHI betrifft. Die haben uns ja wirklich die letzten zwei Wochen konstant beschäftigt. Es ist viel mehr gewesen, als ich durchgeben konnte immer. Aber der einzige Ausfall heute laut SVHI-Homepage, die Linie 4 ab Tristenstedt um 11.17 Uhr. Das war's. Cool. Ich hoffe, damit ist das jetzt idealerweise behoben bzw. liegt in der krassen Form hinter uns. Und ich wünsche Ihnen allen eine gute Fahrt, alle, die das jetzt gerade betrifft oder gleich.

Um mal ein bisschen aus dem Nähkästchen zu plaudern. Wir haben ja immer Werktagsveranstaltungshinweise und der eigentlich immer schwierigste Tag, um was zu finden, das ist der liebe Montag, ne? Direkt nach dem Wochenende. Klar, ein paar Dinge stehen an. Die Sneak Preview im hiesigen Kino habe ich ja zum Beispiel vor einer halben Stunde etwa angesprochen. Mein Kollege Silas, der hat heute einfach mal aus der Not eine Tugend gemacht, und geht mit seinen Tipps heute in eine komplett andere Richtung, sag ich mal. Und es wird tierisch. Im wahrsten und wahrsten und wahrsten Sinne des Wortes. Gleich.

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1: Mit Silas Wieprecht. Britta Bleckmann bietet auf ihrer Waldfarm in Bad Salzdetfurth verschiedene Angebote mit ihren 4 Eseln Pepe, Paul, Pippin und Peer an. Dazu gehören vor allem geführte Eselswanderungen für Gruppen von bis zu 8 Personen. Die offenen Gruppenwanderungen dauern etwa 2,5 bis 3 Stunden und kosten 30 Euro pro Person. Daneben können auch individuelle Wanderungen für Familie, Freundeskreis oder andere Gruppen gebucht werden, die dann etwas mehr kosten. Die Esel werden bei diesen Angeboten nicht geritten, können aber gerne mal umarmt werden. Die Gruppenwanderungen finden an festen Terminen statt. Die übrigen Wanderangebote können nach Absprache vereinbart werden. Weitere Informationen, Veranstaltungen und Anmeldungen laufen direkt über Britta Bleckmanns Website glücksgefährten.de, dabei die Umlaute jeweils als UE bzw. AE geschrieben, also glücksgefährten.de. Wenn das Wetter dieses Wochenende einigermaßen mitspielt, geht die nächste Wanderung am Sonntag los. Sabine und Oliver betreiben einen Alpaka-Hof im Naturschutzgebiet Kananohe in Langenhagen und bieten dort verschiedene Begegnungen mit ihren Alpakas an. Zum Programm gehören vor allem Spaziergänge mit den Tieren durch die Umgebung sowie Führungen auf dem Hof. Ein Ticket kostet 75 Euro und gilt für 2 Personen. Teilnehmen können Kinder ab 10 Jahren in Begleitung eines Erwachsenen. Die Termine werden über die Website alpakas-hannover.de veröffentlicht und dort auch gebucht. Bei Sturm oder anhaltendem Regen können Termine auch hier verschoben werden, denn Alpakas sind auch nur begrenzt wetterfest und das Wohl der Tiere geht bei allen Angeboten vor.

0: www.tierpark-hildesheim.de. Dort gibt es außerdem Hinweise zu Tierpartnerschaften, Spendenmöglichkeiten und weiteren Veranstaltungen. Das waren die Toncoole Veranstaltungstipps für heute, und zwar in einer Tieredition. Weitere Veranstaltungen finden Sie online auf stadtmagazin-public.de.
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Das war der Morgen hier auf Radio Tonkuhle. Wenn Sie gerade ja schon was zum Thema Wandern gehört haben, in unseren Veranstaltungshinweisen, Wandern mit Menschen dann allerdings, das ist Thema in der nächsten Stunde. Mein Name ist Alexander Polikowski. Ich hoffe, Sie hatten alles in allem einen entspannten Start in die Woche.

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1: Um 9 Uhr mit Astrid Fietz. Nach dem Ansturm zehntausender Menschen auf die spanische Exklave Ceuta beraten heute die Botschafter der EU-Staaten über den Vorfall. Inzwischen haben Einsatzkräfte 72 Tote aus dem Meer geborgen. Aus der NDR-Nachrichtenredaktion Peter Eichenberg.
2: Die Lage in Ceuta, der spanischen Exklave in Nordafrika, ist weiter ruhig. Die meisten Migranten aus Marokko haben das Gebiet verlassen und sind freiwillig in ihre Heimat zurückgekehrt. Trotzdem gibt es großen Beratungsbedarf. Die EU-Botschafter wollen heute die Entwicklungen bewerten und über die weitere Koordinierung für solche Fälle sprechen. Morgen wird Ceuta Thema eines Treffens der EU-Innenminister sein, denn der massenhafte Grenzübertritt hat eine neue Diskussion über die europäische Asylpolitik ausgelöst, vor allem über den Schutz der EU-Außengrenzen. Spanien hat Schleppernetzwerke für den Ansturm auf Ceuta verantwortlich gemacht. Italien und Dänemark schrieben einen offenen Brief, in dem sie Madrid vorwerfen, mit migrationspolitischen Entscheidungen unerwünschte Signale gesendet zu haben. 20 Mitgliedstaaten tragen den Brief mit, unter ihnen auch Deutschland.
1: In Griechenland kämpft die Feuerwehr weiter gegen die Waldbrände, die sich immer stärker ausbreiten. Heftiger Wind erschwert das Löschen und facht die Flammen immer wieder an. Anna Giordano mit den Einzelheiten.
3: Der Brandherd in der Region Attika, rund 60 Kilometer westlich von Athen, ist immer noch außer Kontrolle. In der Nacht gaben die Behörden erneut Evakuierungsaufforderungen für mehrere Ortschaften rund um das Kithairon-Gebirge heraus. Anwohner erhielten per SMS die Nachricht, ihre Häuser zu verlassen. Nach Angaben der Feuerwehr breiten sich die Flammen unter anderem in unwegsamen Schluchten nahe der Großstadt Megara aus. Löscharbeiten sind dort besonders schwierig. Gestern Nachmittag war es bei Löschflügen in der Region zu einem Unfall gekommen. Zwei Hubschrauber kollidierten. Ein dänischer Pilot und sein griechischer Flugbegleiter kamen ums Leben. Die Besatzung des anderen Hubschraubers überlebte verletzt.
1: US-Präsident Trump hat für heute neue Gespräche mit dem Iran angekündigt. An Bord seiner Präsidentenmaschine Air Force One sagte er, die Verhandlungen würden am Nachmittag beginnen. Am Samstagabend hatte Trump erklärt, die USA und Israel würden den Iran vorläufig nicht mehr angreifen. Die Iraner und andere Golfstaaten hätten darum gebeten, eine Aussage, die Teheran bestreitet. Einen Tag vorher hatte Trump dem Iran noch massive neue Angriffe angedroht. Der Präsident des Deutschen Instituts der Wirtschaftsforschung Fratscher hält die geplante Abschaffung der abschlagsfreien Rente mit 63 für unverzichtbar. Dies sei ein zentrales und finanziell das wichtigste Element der geplanten Rentenreform, sagte er der Rheinischen Post. Ohne dieses sei die Rentenreform tot, so Fratscher weiter. Auch CSU-Chef Söder warnte vor einem Scheitern der gesamten Rentenreform. Im ARD-Sommerinterview sagte er, es brauche eine langfristige Antwort auf die Herausforderungen der Demografie. Die Rentenreformkommission habe da gute Arbeit geleistet. Das Deutschlandticket könnte im kommenden Jahr um rund 3,40 Euro teurer werden. Das berichtet der Berliner Tagesspiegel. Aktuell kostet das Monatsabo 63 Euro. Aus der NDR-Nachrichtenredaktion Peter Behrendt.
4: Grundlage für die Preisanhebung ist laut der Zeitung der von den Verkehrsministern im Frühjahr beschlossene Preisindex. Der wurde eingeführt, um den politischen Streit um den Preis zu beenden. In den Index fließen unter anderem die Personal- und Energiekosten ein. Die Ampelregierung hatte das Deutschlandticket vor etwas mehr als 3 Jahren für 49 Euro eingeführt. Schon bald stritten Bund und Länder über die Finanzierung. Der Preis stieg dann im Januar vergangenen Jahres auf 58 Euro und ein Jahr später auf 63 Euro. Der Bund will die Finanzierung bis 2030 stabil halten. Der Preisindex und der sich daraus ergebende Ticketpreis sollen jährlich bis jeweils Ende September allen Verkehrsunternehmen sowie Bund und Ländern mitgeteilt werden.
1: Ab heute wird auch auf den Straßen im Norden mehr geblitzt und kontrolliert als üblich. Im Fokus der sogenannten Speed Week stehen vor allem Raser und Drängler. Ziel der bundesweiten einwöchigen Aktion ist, Verkehrsteilnehmer für die Fahrgeschwindigkeit zu sensibilisieren. Überhöhte Geschwindigkeit ist nach wie vor Unfallursache Nummer 1. Verstärkt kontrollieren wir die Polizei in der Nähe von Krankenhäusern, Seniorenheimen, Bushaltestellen und Fußgängerüberwegen. Das waren die Nachrichten. Das Wetter in Norddeutschland. Überwiegend sonnig und trocken. Im Süden und Westen Niedersachsens am Nachmittag einzelne Schauer oder Wärmegewitter. Höchstwerte 23 Grad auf Fehmarn und 33 Grad in Nordhorn. Morgen mehr Wolken, zum Teil regnerisch mit Gewittern. Maximal 24 bis 34 Grad. Am Mittwoch wieder freundlicher, zum Teil aber auch wieder Schauer und Gewitter. Höchstwerte 32 Grad. Es ist gleich 9.05 Uhr.
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5: Mit Felix Oehlmann. Die Mannschaften des VfV 06 haben beide Pokalspiele des Wochenendes verloren. Am Freitag schied der VfV mit einem 4:5 nach Elfmeterschießen im Achtelfinale des NFV Krombacher Niedersachsen-Pokals aus. Gegner war der BSV SW Rheden. Und gestern verlor die U19 des VfV ihre Bundesliga-Premiere im DFB-Pokal der Junioren. Ihr Spiel gegen die U19 von Bayer Leverkusen endete 0:4. Die Zahl der Arbeitslosen in den Kreisen Hildesheim und Peine ist im Juli um 685 auf 16.427 angestiegen. Die Arbeitslosenquote steigt damit um 0,3 Prozentpunkte auf 7,3%. Laut Agentur ist diese Entwicklung typisch für den Sommer. Heute beginnt die Fahrbahnsanierung der Kreisstraße zwischen Borsum und Hönnersum. Für etwa 2 Wochen wird dieser Bereich deshalb gesperrt und der Verkehr über Machtsum und Hüddesum umgeleitet.
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0: 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Aber ich kann auch verstehen, dass man sich sagt, alleine macht das vielleicht nicht ganz so viel Spaß. Aber beim Mikrofon habe ich jetzt gar nicht dabei. Wer vielleicht mit Leuten wandern möchte, da könnte man sich zum Beispiel an den Harzclub Hildesheim wenden. Die bieten gemeinsame Wandertouren an. Und für alle, die nicht mehr ganz so gut zu Fuß sind, hat der Harzclub das gemütliche Wandern ins Leben gerufen. Genauer, Ulrike Diemer hatte die Idee und mit der hat sich meine Kollegin Sabine Kuse unterhalten.
1: Wie entstand denn die Idee, so eine quasi reduzierte oder kürzere Strecke anzubieten?
2: Ja, ich konnte nicht mehr mitlaufen, weder diese 8 bis 10 noch die, was weiß ich, 12 bis 15. Und ähnlich ging es eben Melusine Preuße, die Wanderführerin extra noch eine richtige Ausbildung gemacht hat, wie alle. Und ja, dann haben wir so miteinander geflaxt. Wir können doch, wir haben es damals genannt, Invalidenwandern anbieten. Und haben da so eher im Kleinen überlegt, wer könnte da Lust zu haben. Bis dann aber die wirklich kürzer Wandernden sich schon in kleinen Gruppen gefunden hatten. Naja, und dann habe ich es eher so öffentlich publiziert, quasi übers Public angekündigt. Und tatsächlich, einige vom Harzclub sind angesprungen, aber es können halt noch viel mehr wissen davon, die auch eben einfach eine kleine Runde mal drehen möchten und ja, dann dabei sein. Das ist eigentlich eine schöne Sache, eben auch in der Natur, in kleiner Gruppe und alle Vorteile des Wanderns haben aber nicht die großen Touren, auch nicht so steil und dies und das. Alles nicht, was andere so machen, aber wir nicht mehr können.
1: Suchen Sie sich dann also Touren raus, die hier dann so im Bereich Hildesheim liegen?
2: Bisher ja, oder überhaupt wird es auch so bleiben, denke ich mal. Eher, dass wir uns treffen und sagen, ja, vielleicht fahren wir mal in die Nordstadt noch mit Autos, die angekommen sind, zusammen an eine schöne Ecke, die jemand vorschlägt. Das war auch schon mal eine Idee. Da gibt es auch schöne Möglichkeiten wohl. Ich kenne das auch zum Teil. Aber auch ich habe Strecken schon kennengelernt. Letztes Mal waren wir da hinten durch Ochtersum durch, wo ich auch noch nie war.
1: Bereiten Sie dann solche Strecken anders vor, dass man sagt, also man guckt dann auch so nach anderen Schwierigkeitsgraden oder achtet auf bestimmte Sachen?
2: Ja, also diese Strecke hoch zur Tonkuhle, das war schon auch bergauf. Und das hätte ich jetzt mit vielen wahrscheinlich nicht gemacht. Ne? Wir besprechen vorher, was wir wollen, was wir uns zutrauen. Und dann entscheiden wir gemeinsam, wo es lang geht.
1: Was ist das denn so für eine Gruppe, die da bislang dabei ist?
2: Ja, also es ist eine ältere Generation tatsächlich. Also eine war mal jünger, ich war ansonsten die Jüngste. Die sind so in den 70ern, würde ich sagen, alle. Aber es heißt nichts, ne? Wenn jemand vielleicht auch nur vorübergehend irgendein Leiden hat, dass er nur klein wandern kann, da sind die auch herzlich willkommen. Also es ist altersunabhängig.
1: Das machen Sie jetzt regelmäßig. Wann kann man Sie denn da antreffen?
2: Genau, wir sind jeden zweiten Freitag im Monat am Hohensensee Parkplatz um 14.30 Uhr. Da treffen wir uns auf der oberen Ebene, da geht es dann den Weg runter zum Hohensensee. Automatisch haben wir uns da immer gefunden und an den Wanderschuhen erkannt, spätestens, wenn wir uns nicht kannten. Und es sind auch tatsächlich immer viele andere neue dabei, die ich noch nie gesehen habe. Manchmal kommen sogar welche, die haben einfach Lust, noch zusätzlich zu laufen und die sind eigentlich fit, aber haben Spaß, einfach dabei zu sein und laufen dann auch gemütlich.
1: Muss man ihnen dann vorher Bescheid sagen, dass man dazustoßen möchte oder kann man dann einfach dann dahin kommen?
2: Man kann dahin kommen. Man kann mich anrufen und vorher Fragen stellen und dergleichen mehr. Hatte ich schon, da klingelt plötzlich das Telefon, gemütliches Wandern und ich, okay. Und muss aber nicht sein, man kann einfach hinkommen.
1: Haben Sie das denn schon erlebt, dass vorher dann so Fragen gestellt werden, auch tatsächlich, wie schwierig das ist oder ob man auch vorbereitet ist, also dass die Leute halt vorher abschätzen können, ob sie sich das denn zutrauen?
2: Ja, doch, das war schon. Es wurde sogar schon mal aber eher von der Presse gefragt, ob auch Rollator- und Rollstuhlfahrer mitmachen könnten. Und da haben wir uns, habe ich erst so, ja, warum nicht gesagt. Und dann haben wir uns nochmal überlegt in der Gruppe, als wir gewandert sind, ob das realistisch wäre. Und es ist aber doch mal eine kleine Anhöhe. Also es müsste mindestens jemand mit Rollstuhl sein, mit schiebender Person. Und Rollator muss der Untergrund vielleicht besonders beschaffen sein. Da kenne ich mich jetzt nicht so richtig mit aus. Wäre aber theoretisch möglich. Dann läuft man halt richtig gemütlich, ne?
0: Weitere Infos zum Harzclub Hildesheim gibt's über dessen Homepage harzclub-hildesheim.de. Sie können Ulrike Diemer per Mail kontaktieren, ulrike.diemer@yahoo.de. Nochmal die Info. Jeden zweiten Freitag geht's mit diesen Wanderungen los am Hohensenseeparkplatz um 14.30 Uhr. Also nächste Woche wieder.

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1: Um 9:30 mit Felix Oehlmann. Die Schlagzeilen: VfV 06 verliert beide Spiele des Pokaldoppelpacks. Arbeitslosigkeit zieht im Juli an. Kreisstraße zwischen Borsum und Hönnersum wird gesperrt und Motorradfahrer wird bei Sturz nahe Hoheneggelsen lebensgefährlich verletzt. Die Meldungen im Einzelnen. Die Mannschaften des VfV 06 haben beide Pokalspiele dieses Wochenendes verloren. Zunächst empfing das Oberliga-Team am Freitag den BSV SW Rheden im Friedrich-Ebert-Stadion zum Achtelfinale des NFV Krombacher Niedersachsen-Pokals. In einem ausgeglichenen Spiel stand es nach 90 Minuten 0:0, sodass die Entscheidung im Elfmeterschießen fiel. Redens Torwart hielt den 5. VfV-Schuss, sodass die Hildesheimer mit 4:5 aus dem Pokal ausschieden. Gestern Mittag hatten dann ihre A-Junioren ihre Bundesliga-Premiere im DFB-Pokal der Junioren. Sie waren eine von 64 Mannschaften der ersten Runde und hatten im Ebert-Stadion die U19 von Bayer Leverkusen zu Gast. Sie waren dabei klare Außenseiter, betonte der Verein im Vorfeld. Bayers U19 spielt in der UEFA Youth League, die der Champions League für A-Junioren entspricht. Das Spiel endete schließlich 0:4, wobei sich der VfV insgesamt gut präsentierte. Leverkusen aber war am Ende zu abgezockt vor dem Tor, hieß es in einem ersten Fazit. Die Zahl der Arbeitslosen in den Landkreisen Hildesheim und Peine ist im Juli deutlich gestiegen. Die hiesige Agentur für Arbeit spricht in ihrer neuen Statistik von 16.427 Betroffenen, 685 mehr als im Juni. Die Arbeitslosenquote steigt damit von 7 auf 7,3%. Diese Entwicklung ist typisch für den Sommer, hieß es zur Einordnung. Die Folgen der angespannten Wirtschaft seien aber weiterhin spürbar, so der Geschäftsführer operativ Daniel Rabe. Die Unternehmen seien zurückhaltend bei Neueinstellungen und sowohl die Kurzarbeit als auch die Insolvenzen nähmen leicht zu. Das erschwere vielen Menschen den Weg in eine neue Beschäftigung. Besonders zeige sich das bei jungen Erwachsenen, die sich nach Schul- oder Ausbildungsende oft arbeitslos melden, wenn der Übergang in Beschäftigung nicht sofort gelingt. So seien im Juli 1723 Menschen unter 25 Jahren arbeitslos gemeldet gewesen, 214 mehr als im Juni. Heute beginnt die Fahrbahnsanierung der Kreisstraße 203 zwischen Borsum und Hönnersum. Das teilt die Landesbehörde für Straßenbau und Verkehr mit. Der Verkehr solle für die auf etwa 2 Wochen angesetzten Arbeiten über Machtsum und Hüddesum umgeleitet werden. Die Kosten werden auf 312.000 Euro geschätzt, die der Landkreis trägt. Die Anwohnerinnen und Anwohner sollen ihre Grundstücke die meiste Zeit über weiter per Auto erreichen können. Wo dies nicht zutrifft, würden sie durch die Baufirma rechtzeitig informiert. Am Freitagnachmittag ist auf der Landesstraße 413 zwischen Hoheneggelsen und Adenstedt ein Motorradfahrer schwer verunglückt. Wie die Polizei mitteilt, kam der 53-Jährige gegen 16 Uhr mit seiner KTM aus ungeklärter Ursache von der Fahrbahn ab, streifte einen Straßenbaum und stürzte dann auf ein angrenzendes Feld. Er blieb dort mit lebensbedrohlichen Verletzungen liegen und wurde zunächst durch Ersthelfer betreut. Ein Rettungshubschrauber brachte ihn dann in ein Krankenhaus nach Hannover. Die Straße musste für etwa 2 Stunden voll gesperrt werden. Am Motorrad entstand Totalschaden.

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1: Hallo und willkommen zum Tonkuhle intern heute am Montag, dem 3. August. Wir haben also jetzt den Juli hinter uns gelassen. Letzte Woche hatte ich ja an dieser Stelle auch ein bisschen was zum Thema Wetter gesagt. Jetzt haben wir eine ähnliche Situation. Es stehen wieder 1, 2, 3 sehr, sehr warme Tage an. Das heißt wieder warmes Funkhaus. Das heißt aber auch Hochsommer am Hunsen. Und damit sind wir bei einem der Themen für heute. Ich möchte nämlich die Gelegenheit heute mal nutzen, auf 2 Sonderaktionen hinzuweisen, die jeweils bei uns im Programm auch landen. Und wenn ich gerade Hunsen gesagt habe, ist natürlich klar, das eine davon ist das Olympia-Camp. Und da gibt es auch dieses Jahr wieder ein Nachwuchsreporter-Team, das vor Ort betreut wird von uns und von der Hildesheimer Allgemeinen Zeitung. Es gibt also über die Woche von den jungen Leuten was in der Zeitung zu lesen und bei uns dann auch zu hören. Für uns ist unser bewährtes Team Tore und Ferry dabei, die Kinder da betreuen und dafür sorgen, dass da sendefähige Beiträge bei rauskommen. Vielleicht kommt die Gruppe uns auch mal hier im Funkhaus besuchen. Wir werden mal sehen, ob das dieses Jahr klappt oder nicht. Für Beiträge vom Olympiacamp im Übrigen gibt es noch keinen festen Sendeplatz, weil es da keine strikten Vorgaben gibt, was die pro Tag zu produzieren haben. Das hängt ja auch immer ein bisschen von der Situation vor Ort ab. Es ist also so, die werkeln da und wenn sie was fertig haben, schicken sie es uns und wir bringen es dann am nächsten Tag in unseren Magazinsendungen. Darauf können wir uns also schon diese Woche freuen. Und es gibt noch etwas anderes Besonderes diese Woche, auf das man sich freuen kann, insbesondere wenn man entweder ein Fan der sogenannten schwarzen Szene ist, also der Mera Luna-Szene, oder vielleicht auch, wenn man zwar kein Fan ist, aber vielleicht einfach mal neugierig ist, was da eigentlich so hintersteht und was da so passiert beim Mera Luna. Wir haben nämlich diese Woche Sondersendungen im Programm, nicht von uns selber gemacht, sondern von einer sehr engagierten Truppe von der HAWK. Die haben eine eigene kleine Sendereihe ins Leben gerufen mit dem Titel Noctis. Und da geht es um das Mera Luna. Noctis läuft diese Woche vom 6. bis zum 8. August, also von Donnerstag bis Samstag, jeweils um 14 Uhr hier bei uns im Programm, immer für eine Stunde. Und ich habe es auch noch nicht gehört, weil die Sendungen noch im Entstehen sind. Ich habe aber schon gesehen, wie das Team diese Sendungen im Internet ankündigt und das macht schon mal sehr viel Lust, dann einzuschalten. Also, Noctis. Donnerstag, Freitag und Samstag jeweils ab 14 Uhr hier bei uns im Programm diese Woche. Das Mera Luna selbst beginnt ja am Freitag und geht dann bis Sonntag. Und über die Woche verteilt.

Nein, ich wusste nicht, dass das dein Kabel ist. Ich dachte, das wäre mein Kabel. Ach, das tut mir jetzt echt leid. Na, ich sehe zu, dass ich... Ich bin auf jeden Fall spätestens um 8 wieder da. Ja, nee, der Rest der Woche... Nein, das kommt auch so schnell nicht wieder vor. Wir haben doch gerade sowieso die ganze Zeit im Homeoffice. Musst du doch noch heute... Okay, sonst frag halt den Nachbarn. Der ist nicht da, okay. Ey, ich bin gleich wieder da, okay?

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1: Um 10 Uhr mit Astrid Fietz. In der Diskussion um die abschlagsfreie Rente mit 63 hat sich Mecklenburg-Vorpommerns Ministerpräsidentin Schwesig für den Erhalt ausgesprochen. Im Morgenmagazin von ARD und ZDF sagte die SPD-Politikerin, gerade in Ostdeutschland würden überdurchschnittlich viele Menschen ab 16 arbeiten und lange einzahlen. Das muss ja sich lohnen.
2: Mein Eindruck ist, dass die Rentenkommission sich nicht konkret auch mit der besonderen ostdeutschen Biografie beschäftigt hat. Und zweitens, wenn man jetzt ausgerechnet diejenigen bestrafen will, die am längsten arbeiten und am längsten einzahlen, frage ich mich, was ist das für ein Leistungsanreiz? Und man sollte doch lieber überlegen, wie alle anderen länger arbeiten und einzahlen, denn der Durchschnitt arbeitet nur 37 Jahre und zahlt nur 37 Jahre ein.
1: Manuela Schwesig, Ministerpräsidentin in Mecklenburg-Vorpommern. Marokko erklärt, dass Falschinformationen in sozialen Medien für den Ansturm zehntausender Menschen auf die spanische Exklave Ceuta in Nordafrika verantwortlich waren. Das Urteil eines spanischen Gerichts, das die sofortige Rückführung von auf See abgefangenen Migranten verbiete, sei zudem falsch interpretiert worden. Aus Madrid, Franka Welz.
3: Die Erklärung deckt sich grundsätzlich mit Äußerungen der spanischen Regierung zu dem Vorfall. Allerdings sprach das marokkanische Innenministerium in einer ersten Reaktion am Sonntag in Rabat von 11 Todesopfern. Die meisten von ihnen seien ertrunken. In der Erklärung wurde erneut bekräftigt, dass Marokko sich der Bekämpfung der irregulären Migration verpflichtet fühlt, aber auch eine gemeinsame Lastenteilung bei der Steuerung der Migration gefordert. Spanien hatte die Zahl der Menschen, die bei dem Ansturm starben, hingegen auf bisher 72 beziffert. Auch bei der Gesamtzahl der Beteiligten liegen die Angaben deutlich auseinander. Während Spanien von mehr als 60.000 Menschen ausgeht, die nach Ceuta gelangt sind, sprach das marokkanische Innenministerium von 40.000. Die EU-Innenminister werden sich laut irischer EU-Ratspräsidentschaft am Dienstag in einer Dringlichkeitssitzung mit der Migrationskrise in Ceuta befassen.
1: Die schweren Waldbrände in Griechenland sind weiter nicht unter Kontrolle. In der Nähe von Athen haben sich die Flammen bis auf wenige Kilometer der Stadt Megara genähert. Nach ersten Schätzungen wurden allein in dieser Region mehr als 10.000 Hektar Wald zerstört. Für heute erwartet der griechische Wetterdienst landesweit nachlassende Winde. Entwarnung könne dennoch nicht gegeben werden, betonte der Zivilschutz. In Spanien hat sich die Lage weiter entspannt. Im Süden Frankreichs ist gestern ein neuer Waldbrand nahe der Stadt Carcassonne ausgebrochen. Ausgelöst wurde er durch einen brennenden Wagen auf einer Autobahn. Etwa 100 Menschen mussten in Sicherheit gebracht werden. Im Norden starten heute tausende junge Menschen ihre Ausbildung. Nach Angaben der Kammern für Handel und Handwerk sind aber noch zahlreiche Lehrstellen unbesetzt. Allein in Niedersachsen werden noch mehr als 16.000 Azubis gesucht. Die Bundesagentur für Arbeit weist darauf hin, dass Suchende auch nach dem Start ins neue Ausbildungsjahr sehr gute Chancen auf eine Lehrstelle haben. Viele Betriebe stellten noch bis Ende Oktober ein. In Schleswig-Holstein könnten viele Ausbildungsplätze auch deshalb unbesetzt bleiben, weil in diesem Jahr kein Abiturjahrgang von der Schule abgeht. Grund ist die Rückkehr des Landes vom 8- zum 9-jährigen Gymnasium. Die Polizei setzt ab heute auch im Norden wieder verstärkt auf Geschwindigkeitskontrollen. Die europaweite Speed Week, auch Blitzermarathon genannt, läuft bis Sonntag. Christian Nagel zur Frage, wo genau Autofahrerinnen und Autofahrer mit Blitzern und Kontrollen rechnen müssen.
4: Ja, konkret will die Polizei aus nachvollziehbaren Gründen natürlich nicht die Orte nennen, aber vor allem dort, wo Fußgänger und Radfahrer besonders von zu schnell fahrenden Autos, LKW oder Motorrädern gefährdet werden, also zum Beispiel in der Nähe von Krankenhäusern, Seniorenheimen, Fußgängerüberwegen und Bushaltestellen, wollen Beamte in den nächsten Tagen die Geschwindigkeit kontrollieren. Dabei kommen nach Angaben der Polizei nicht nur stationäre Blitzer zum Einsatz, auch zivile Autos, die mit Videoaufzeichnung ausgestattet sind, werden unterwegs sein. Den Beamten geht es vor allem darum, die Verkehrsteilnehmer für Geschwindigkeit zu sensibilisieren. Denn sie entscheidet im Fall eines Unfalls oftmals darüber, wie schwer Menschen verletzt werden.
1: Das waren die Nachrichten. Das Wetter in Norddeutschland. Überwiegend sonnig und trocken. Im Süden und Westen Niedersachsens am Nachmittag einzelne Schauer oder Wärmegewitter. Höchstwerte 23 Grad auf Fehmarn und 33 Grad in Nordhorn. Morgen mehr Wolken, zum Teil regnerisch mit Gewittern, maximal 24 bis 34 Grad. Am Mittwoch wieder freundlicher, zum Teil aber auch wieder Schauer und Gewitter, Höchstwerte 32 Grad. Am Donnerstag überwiegend heiter, zum Teil aber auch recht windig mit gelegentlichen Regen, maximal 28 Grad. 10.05 Uhr.
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5: Mit Felix Oehlmann. Die Mannschaften des VfV 06 haben beide Pokalspiele des Wochenendes verloren. Am Freitag schied der VfV mit einem 4:5 nach Elfmeterschießen im Achtelfinale des NFV Krombacher Niedersachsen-Pokals aus. Gegner war der BSV SW Rheden. Und gestern verlor die U19 des VfV ihre Bundesliga-Premiere im DFB-Pokal der Junioren. Ihr Spiel gegen die U19 von Bayer Leverkusen endete 0:4. Die Zahl der Arbeitslosen in den Kreisen Hildesheim und Peine ist im Juli um 685 auf 16.427 angestiegen. Die Arbeitslosenquote steigt damit um 0,3 Prozentpunkte auf 7,3%. Laut Agentur ist diese Entwicklung typisch für den Sommer. Heute beginnt die Fahrbahnsanierung der Kreisstraße zwischen Borsum und Hönnersum. Für etwa 2 Wochen wird dieser Bereich deshalb gesperrt und der Verkehr über Machtsum und Hüddesum umgeleitet.
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1: Um 11 Uhr mit Astrid Fietz. In der Diskussion um die abschlagsfreie Rente mit 63 hat sich Mecklenburg-Vorpommerns Ministerpräsidentin Schwesig erneut für den Erhalt ausgesprochen. Im Morgenmagazin von ARD und ZDF sagte die SPD-Politikerin, gerade in Ostdeutschland würden überdurchschnittlich viele Menschen ab 16 arbeiten und lange einzahlen. Das müsse sich lohnen.
2: Mein Eindruck ist, dass die Rentenkommission sich nicht konkret auch mit der besonderen ostdeutschen Biografie beschäftigt hat. Und zweitens, wenn man jetzt ausgerechnet diejenigen bestrafen will, die am längsten arbeiten und am längsten einzahlen, frage ich mich, was ist das für ein Leistungsanreiz? Und man sollte doch lieber überlegen, wie alle anderen länger arbeiten und einzahlen, denn der Durchschnitt arbeitet nur 37 Jahre und zahlt nur 37 Jahre ein.
1: Manuela Schwesig, Ministerpräsidentin in Mecklenburg-Vorpommern. Marokko erklärt, dass Falschinformationen in sozialen Medien für den Ansturm zehntausender Menschen auf die spanische Exklave Ceuta in Nordafrika verantwortlich waren. Das Urteil eines spanischen Gerichts, das die sofortige Rückführung von auf See abgefangenen Migranten verbiete, sei zudem falsch interpretiert worden. Aus Madrid, Franka Welz.
3: Die Erklärung deckt sich grundsätzlich mit Äußerungen der spanischen Regierung zu dem Vorfall. Allerdings sprach das marokkanische Innenministerium in einer ersten Reaktion am Sonntag in Rabat von 11 Todesopfern. Die meisten von ihnen seien ertrunken. In der Erklärung wurde erneut bekräftigt, dass Marokko sich der Bekämpfung der irregulären Migration verpflichtet fühle, aber auch eine gemeinsame Lastenteilung bei der Steuerung der Migration gefordert. Spanien hatte die Zahl der Menschen, die bei dem Ansturm starben, hingegen auf bisher 72 beziffert. Auch bei der Gesamtzahl der Beteiligten liegen die Angaben deutlich auseinander. Während Spanien von mehr als 60.000 Menschen ausgeht, die nach Ceuta gelangt sind, sprach das marokkanische Innenministerium von 40.000. Die EU-Innenminister werden sich laut irischer EU-Ratspräsidentschaft am Dienstag in einer Dringlichkeitssitzung mit der Migrationskrise in Ceuta befassen.
1: Die schweren Waldbrände in Griechenland sind weiter nicht unter Kontrolle. In der Nähe von Athen haben sich die Flammen bis auf wenige Kilometer der Stadt Megara genähert. Nach ersten Schätzungen wurden allein in dieser Region mehr als 10.000 Hektar Wald zerstört. Für heute erwartet der griechische Wetterdienst landesweit nachlassende Winde. Entwarnung könne dennoch nicht gegeben werden, betonte der Zivilschutz. In Spanien hat sich die Lage weiter entspannt. Im Süden Frankreichs ist gestern ein neuer Waldbrand nahe der Stadt Carcassonne ausgebrochen. Ausgelöst wurde er durch einen brennenden Wagen auf einer Autobahn. Etwa 100 Menschen mussten in Sicherheit gebracht werden. Im Norden starten heute tausende junge Menschen ihre Ausbildung. Nach Angaben der Kammern für Handel und Handwerk sind aber noch zahlreiche Lehrstellen unbesetzt. Allein in Niedersachsen werden noch mehr als 16.000 Azubis gesucht. Die Bundesagentur für Arbeit weist darauf hin, dass Suchende auch nach dem Start ins neue Ausbildungsjahr sehr gute Chancen auf eine Lehrstelle haben. Viele Betriebe stellten nur noch bis Ende Oktober ein. In Schleswig-Holstein könnten viele Ausbildungsplätze auch deshalb unbesetzt bleiben, weil in diesem Jahr kein Abiturjahrgang von der Schule abgeht. Grund ist die Rückkehr des Landes vom 8- zum 9-jährigen Gymnasium. Die Polizei setzt ab heute auch im Norden wieder verstärkt auf Geschwindigkeitskontrollen. Die europaweite Speed Week, auch Blitzermarathon genannt, läuft bis Sonntag. Christian Nagel zur Frage, wo genau Autofahrerinnen und Autofahrer mit Blitzern und Kontrollen rechnen müssen.
4: Ja, konkret will die Polizei aus nachvollziehbaren Gründen natürlich nicht die Orte nennen, aber vor allem dort, wo Fußgänger und Radfahrer besonders von zu schnell fahrenden Autos, LKW oder Motorrädern gefährdet werden, also zum Beispiel in der Nähe von Krankenhäusern, Seniorenheimen, Fußgängerüberwegen und Bushaltestellen, wollen Beamte in den nächsten Tagen die Geschwindigkeit kontrollieren. Dabei kommen nach Angaben der Polizei nicht nur stationäre Blitzer zum Einsatz, auch zivile Autos, die mit Videoaufzeichnung ausgestattet sind, werden unterwegs sein. Den Beamten geht es vor allem darum, die Verkehrsteilnehmer für Geschwindigkeit zu sensibilisieren. Denn sie entscheidet im Fall eines Unfalls oftmals darüber, wie schwer Menschen verletzt werden.
1: Das waren die Nachrichten. Das Wetter in Norddeutschland. Überwiegend sonnig und trocken. Im Süden und Westen Niedersachsens am Nachmittag einzelne Schauer oder Wärmegewitter. Höchstwerte 23 Grad auf Fehmarn und 33 Grad in Nordhorn. Morgen mehr Wolken, zum Teil regnerisch mit Gewittern, maximal 24 bis 34 Grad. Am Mittwoch wieder freundlicher, zum Teil aber auch wieder Schauer und Gewitter, bei Höchstwerten von 32 Grad. Und am Donnerstag dann überwiegend heiter, zum Teil aber auch recht windig, mit gelegentlichem Regen bei maximal 28 Grad. Es ist 11.05 Uhr.
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5: Mit Felix Oehlmann. Die Mannschaften des VfV 06 haben beide Pokalspiele des Wochenendes verloren. Am Freitag schied der VfV mit einem 4:5 nach Elfmeterschießen im Achtelfinale des NFV Krombacher Niedersachsen-Pokals aus. Gegner war der BSV SW Rheden. Und gestern verlor die U19 des VfV ihre Bundesliga-Premiere im DFB-Pokal der Junioren. Ihr Spiel gegen die U19 von Bayer Leverkusen endete 0:4. Die Zahl der Arbeitslosen in den Kreisen Hildesheim und Peine ist im Juli um 685 auf 16.427 angestiegen. Die Arbeitslosenquote steigt damit um 0,3 Prozentpunkte auf 7,3%. Laut Agentur ist diese Entwicklung typisch für den Sommer. Heute beginnt die Fahrbahnsanierung der Kreisstraße zwischen Borsum und Hönnersum. Für etwa 2 Wochen wird dieser Bereich deshalb gesperrt und der Verkehr über Machtsum und Hüddesum umgeleitet.
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1: Auf der einen Seite parken die ganzen Autos auch nicht immer unbedingt rechtens. Das ist das große Problem.
2: Sagt Martin Schmiech.
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1: Um 11:30 mit Felix Oehlmann. Die Schlagzeilen: VfV 06 verliert beide Spiele des Pokaldoppelpacks. Arbeitslosigkeit zieht im Juli an. Kreisstraße zwischen Borsum und Hönnersum wird gesperrt und Motorradfahrer wird bei Sturz nahe Hoheneggelsen lebensgefährlich verletzt. Die Meldungen im Einzelnen. Die Mannschaften des VfV 06 haben beide Pokalspiele dieses Wochenendes verloren. Zunächst empfing das Oberliga-Team am Freitag den BSV SW Rheden im Friedrich-Ebert-Stadion zum Achtelfinale des NFV Krombacher Niedersachsen-Pokals. In einem ausgeglichenen Spiel stand es nach 90 Minuten 0:0, sodass die Entscheidung im Elfmeterschießen fiel. Redens Torwart hielt den 5. VfV-Schuss, sodass die Hildesheimer mit 4:5 aus dem Pokal ausschieden. Gestern Mittag hatten dann ihre A-Junioren ihre Bundesliga-Premiere im DFB-Pokal der Junioren. Sie waren eine von 64 Mannschaften der ersten Runde und hatten im Ebert-Stadion die U19 von Bayer Leverkusen zu Gast. Sie waren dabei klare Außenseiter, betonte der Verein im Vorfeld. Bayers U19 spielt in der UEFA Youth League, die der Champions League für A-Junioren entspricht. Das Spiel endete schließlich 0:4, wobei sich der VfV insgesamt gut präsentierte. Leverkusen aber war am Ende zu abgezockt vor dem Tor, hieß es in einem ersten Fazit. Die Zahl der Arbeitslosen in den Landkreisen Hildesheim und Peine ist im Juli deutlich gestiegen. Die hiesige Agentur für Arbeit spricht in ihrer neuen Statistik von 16.427 Betroffenen, 685 mehr als im Juni. Die Arbeitslosenquote steigt damit von 7 auf 7,3%. Diese Entwicklung ist typisch für den Sommer, hieß es zur Einordnung. Die Folgen der angespannten Wirtschaft seien aber weiterhin spürbar, so der Geschäftsführer operativ Daniel Rabe. Die Unternehmen seien zurückhaltend bei Neueinstellungen und sowohl die Kurzarbeit als auch die Insolvenzen nähmen leicht zu. Das erschwere vielen Menschen den Weg in eine neue Beschäftigung. Besonders zeige sich das bei jungen Erwachsenen, die sich nach Schul- oder Ausbildungsende oft arbeitslos melden, wenn der Übergang in Beschäftigung nicht sofort gelingt. So seien im Juli 1723 Menschen unter 25 Jahren arbeitslos gemeldet gewesen, 214 mehr als im Juni. Heute beginnt die Fahrbahnsanierung der Kreisstraße 203 zwischen Borsum und Hönnersum. Das teilt die Landesbehörde für Straßenbau und Verkehr mit. Der Verkehr solle für die auf etwa 2 Wochen angesetzten Arbeiten über Machtsum und Hüddesum umgeleitet werden. Die Kosten werden auf 312.000 Euro geschätzt, die der Landkreis trägt. Die Anwohnerinnen und Anwohner sollen ihre Grundstücke die meiste Zeit über weiter per Auto erreichen können. Wo dies nicht zutrifft, würden sie durch die Baufirma rechtzeitig informiert. Am Freitagnachmittag ist auf der Landesstraße 413 zwischen Hoheneggelsen und Adenstedt ein Motorradfahrer schwer verunglückt. Wie die Polizei mitteilt, kam der 53-Jährige gegen 16 Uhr mit seiner KTM aus ungeklärter Ursache von der Fahrbahn ab, streifte einen Straßenbaum und stürzte dann auf ein angrenzendes Feld. Er blieb dort mit lebensbedrohlichen Verletzungen liegen und wurde zunächst durch Ersthelfer betreut. Ein Rettungshubschrauber brachte ihn dann in ein Krankenhaus nach Hannover. Die Straße musste für etwa 2 Stunden voll gesperrt werden. Am Motorrad entstand Totalschaden.

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1: Hallo und willkommen zum Tonkuhle intern heute am Montag, dem 3. August. Wir haben also jetzt den Juli hinter uns gelassen. Letzte Woche hatte ich ja an dieser Stelle auch ein bisschen was zum Thema Wetter gesagt. Jetzt haben wir eine ähnliche Situation. Es stehen wieder 1, 2, 3 sehr, sehr warme Tage an. Das heißt wieder warmes Funkhaus. Das heißt aber auch Hochsommer am Hohensen. Und damit sind wir bei einem der Themen für heute. Ich möchte nämlich die Gelegenheit heute mal nutzen, auf 2 Sonderaktionen hinzuweisen, die jeweils bei uns im Programm auch landen. Und wenn ich gerade Hohensen gesagt habe, ist natürlich klar, das eine davon ist das Olympia-Camp. Und da gibt es auch dieses Jahr wieder ein Nachwuchsreporter-Team, das vor Ort betreut wird von uns und von der Hildesheimer Allgemeinen Zeitung. Es gibt also über die Woche von den jungen Leuten was in der Zeitung zu lesen und bei uns dann auch zu hören. Für uns ist unser bewährtes Team Tore und Ferry dabei, die Kinder da betreuen und dafür sorgen, dass da sendefähige Beiträge bei rauskommen. Vielleicht kommt die Gruppe uns auch mal hier im Funkhaus besuchen. Wir werden mal sehen, ob das dieses Jahr klappt oder nicht. Für Beiträge vom Olympiacamp im Übrigen gibt es noch keinen festen Sendeplatz, weil es da keine strikten Vorgaben gibt, was die pro Tag zu produzieren haben. Das hängt ja auch immer ein bisschen von der Situation vor Ort ab. Es ist also so, die werkeln da und wenn sie was fertig haben, schicken sie es uns und wir bringen es dann am nächsten Tag in unseren Magazinsendungen. Darauf können wir uns also schon diese Woche freuen. Und es gibt noch etwas anderes Besonderes diese Woche, auf das man sich freuen kann, insbesondere wenn man entweder ein Fan der sogenannten schwarzen Szene ist, also der Mera Luna-Szene, oder vielleicht auch, wenn man zwar kein Fan ist, aber vielleicht einfach mal neugierig ist, was da eigentlich so hintersteht und was da so passiert beim Mera Luna. Wir haben nämlich diese Woche Sondersendungen im Programm, nicht von uns selber gemacht, sondern von einer sehr engagierten Truppe von der HAWK. Die haben eine eigene kleine Sendereihe ins Leben gerufen mit dem Titel Noctis. Und da geht es um das Mera Luna. Noctis läuft diese Woche vom 6. bis zum 8. August, also von Donnerstag bis Samstag, jeweils um 14 Uhr hier bei uns im Programm, immer für eine Stunde. Und ich habe es auch noch nicht gehört, weil die Sendungen noch im Entstehen sind. Ich habe aber schon gesehen, wie das Team diese Sendungen im Internet ankündigt und das macht schon mal sehr viel Lust.

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1: Um 12 Uhr mit Benjamin Kirsch. Die Binnenschifffahrt in Deutschland hat immer mehr Probleme mit niedrigen Pegelständen in den großen Flüssen. Grund für das Niedrigwasser sind unter anderem hohe Temperaturen und geringe Niederschläge. Aus Berlin Frank Eichmann.
2: 8 von 10 Messstellen der Donau registrieren extremes Niedrigwasser. Und für den Rhein, sagt der Verkehrsminister von Nordrhein-Westfalen, Oliver Krischer, im ZDF-Morgenmagazin.
3: Wir haben Wasserstände so niedrig wie noch nie in Nordrhein-Westfalen am Rhein. In Köln ist da am Wochenende der Negativrekord gefallen. Und das führt dann natürlich dazu, dass Gütermengen nicht mehr transportiert werden können. Das macht sich in der Industrie unmittelbar bemerkbar.
2: Der Grünen-Politiker fordert eine nationale Taskforce. Auf ihrer Sonderkonferenz am Donnerstag müssten die Verkehrsminister der Bundesländer die Niedrigwasserlage besprechen. Für die nächsten Tage rechnen Experten mit weiter sinkenden Pegelständen. Niedrigwasser ist zwar nichts Außergewöhnliches, aber es kommt selten so massiv und so früh wie in diesem Jahr.
1: Marokko erklärt, dass Falschinformationen in sozialen Medien für den Ansturm zehntausender Menschen auf die spanische Exklave Ceuta in Nordafrika verantwortlich waren. Das Urteil eines spanischen Gerichts, das die sofortige Rückführung von auf See abgefangenen Migranten verbiete, sei zudem falsch interpretiert worden. Aus Madrid Franka Wels.
4: Die Erklärung deckt sich grundsätzlich mit Äußerungen der spanischen Regierung zu dem Vorfall. Allerdings sprach das marokkanische Innenministerium in einer ersten Reaktion am Sonntag in Rabat von 11 Todesopfern. Die meisten von ihnen seien ertrunken. In der Erklärung wurde erneut bekräftigt, dass Marokko sich der Bekämpfung der irregulären Migration verpflichtet fühle, aber auch eine gemeinsame Lastenteilung bei der Steuerung der Migration gefordert. Spanien hatte die Zahl der Menschen, die bei dem Ansturm starben, hingegen auf bisher 72 beziffert. Auch bei der Gesamtzahl der Beteiligten liegen die Angaben deutlich auseinander. Während Spanien von mehr als 60.000 Menschen ausgeht, die nach Ceuta gelangt sind, sprach das marokkanische Innenministerium von 40.000. Die EU-Innenminister werden sich laut irischer EU-Ratspräsidentschaft am Dienstag in einer Dringlichkeitssitzung mit der Migrationskrise in Ceuta befassen.
1: In der Diskussion um die abschlagsfreie Rente mit 63 hat sich Mecklenburg-Vorpommerns Ministerpräsidentin Schwesig erneut für den Erhalt ausgesprochen. Im Morgenmagazin von ARD und ZDF sagte die SPD-Politikerin, gerade in Ostdeutschland würden überdurchschnittlich viele Menschen ab 16 arbeiten und lange einzahlen. Das müsse sich lohnen.
5: Mein Eindruck ist, dass die Rentenkommission sich nicht konkret auch mit der besonderen ostdeutschen Biografie beschäftigt hat. Und zweitens, wenn man jetzt ausgerechnet diejenigen bestrafen will, die am längsten arbeiten und am längsten einzahlen, frage ich mich, was ist das für ein Leistungsanreiz? Und man sollte doch lieber überlegen, wie alle anderen länger arbeiten und einzahlen. Denn der Durchschnitt arbeitet nur 37 Jahre und zahlt nur 37 Jahre ein.
1: Manuela Schwesig, Ministerpräsidentin in Mecklenburg-Vorpommern. Die schweren Waldbrände in Griechenland sind weiter nicht unter Kontrolle. In der Nähe von Athen haben sich die Flammen bis auf wenige Kilometer der Stadt Megara genähert. Nach ersten Schätzungen wurden allein in dieser Region mehr als 10.000 Hektar Wald zerstört. Für heute erwartet der griechische Wetterdienst landesweit nachlassende Winde. In Spanien hat sich die Lage weiter entspannt. Im Süden Frankreichs ist gestern ein neuer Waldbrand nahe der Stadt Carcassonne ausgebrochen. Ausgelöst wurde er durch einen brennenden Wagen auf einer Autobahn. Nach dem gescheiterten Investorendeal droht die Europäische Fußballunion FIFA-Chef Infantino mit rechtlichen Schritten. Nach übereinstimmenden Medienberichten hat die UEFA Infantino schriftlich aufgefordert, kein Material im Zusammenhang mit dem Vorhaben zu vernichten. Aus der Sportredaktion Anne van Eickels.
6: Der Telegraph zitiert aus einem UEFA-Schreiben, dass der Verband aktiv die Einleitung rechtlicher Schritte sowie eines Schiedsgerichtsverfahrens und eine Beschwerde bei den zuständigen Aufsichtsbehörden prüfe. Infantino wollte Anteile an den Premium-Produkten des Weltverbandes an private Investoren verkaufen. Ein Tochterunternehmen hätte die kommerziellen Rechte an den FIFA-Wettbewerben wie der Männer- und Frauenfußball-WM sowie der Club-WM gebündelt. Und ein amerikanischer Investor, dessen Bruder mit der Tochter von US-Präsident Donald Trump verheiratet ist, hätte eine Schlüsselrolle übernehmen sollen.
1: Das waren die Nachrichten. Das Wetter in Norddeutschland, heiter und trocken, in Niedersachsen gebietsweise Schauer und Gewitter, Höchstwerte 23 Grad auf den Ostseeinseln bis 33 Grad in der Grafschaft Bentheim. Morgen viele Wolken, teils längere Zeit trocken, teils kräftige Schauer und Gewitter, Höchstwerte 24 bis 34 Grad. Es ist jetzt 12.05 Uhr.
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7: Mit Felix Oehlmann. Die Mannschaften des VfV 06 haben beide Pokalspiele des Wochenendes verloren. Am Freitag schied der VfV mit einem 4:5 nach Elfmeterschießen im Achtelfinale des NFV Krombacher Niedersachsen-Pokals aus. Gegner war der BSV SW Rheden. Und gestern verlor die U19 des VfV ihre Bundesliga-Premiere im DFB-Pokal der Junioren. Ihr Spiel gegen die U19 von Bayer Leverkusen endete 0:4. Die Zahl der Arbeitslosen in den Kreisen Hildesheim und Peine ist im Juli um 685 auf 16.427 angestiegen. Die Arbeitslosenquote steigt damit um 0,3 Prozentpunkte auf 7,3%. Laut Agentur ist diese Entwicklung typisch für den Sommer. Heute beginnt die Fahrbahnsanierung der Kreisstraße zwischen Borsum und Hönnersum. Für etwa 2 Wochen wird dieser Bereich deshalb gesperrt und der Verkehr über Machtsum und Hüddesum umgeleitet.
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8: 12 Uhr und 7 Minuten und eine Sache ist mir gerade abgenommen worden. Dank an Kollege Oehlmann. Ich habe noch ein paar weitere Meldungen. A7 Richtung Kassel. Die Ausfahrt nach Laatzen ist vorübergehend gesperrt wegen Grünpflegearbeiten. Bis heute 15 Uhr. Dann noch eine Baustelle A2 Richtung Braunschweig am Kreuz Hannover Ost. Die Überleitung zur A7 Richtung Kassel ebenfalls gesperrt bis 14.30 Uhr. Und auf der A2 Richtung Braunschweig auch wieder, aber zwischen Lehrte Ost und Hemmeler Wald, da sind nur 2 Spuren befahrbar wegen einer Wanderbaustelle auf der rechten Spur in dem Standstreifen. Das kann da länger dauern. Apropos länger dauern, ein paar von Ihnen müssen vielleicht ein bisschen länger warten auf den Bus, zumindest auf der Linie 5. Die einzigen Fahrtausfälle heute. Linie 5 um 12.08 Uhr, also in 19 Sekunden, die ab Hauptbahnhof fahren würde, tut das nicht. Der nächste Ausfall dann 5 ab Ochtersum um 12.48 Uhr. Danach geht es in der 13. Stunde weiter in beiden Richtungen. Die vollständige Liste, es geht bis in den Abend, aber nur auf Linie 5, finden Sie auf der SVHI-Homepage. Und dann wünsche ich Ihnen allen eine gute Fahrt. Möge alles so kommen, so fahren, idealerweise zumindest. Und Sie alle gut Ihr Ziel erreichen.
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8: Mit Alexander Polikowski. 30 Grad haben wir noch nicht ganz erreicht, kommen wir noch hin. Ich hoffe, Sie hatten aber zumindest bislang einen zwar warmen, aber hoffentlich auch entspannten Start in diese Woche und dass ein auch alles in allem schönes Wochenende hinter Ihnen liegt.

Es stehen noch mal ein paar heiße Tage an. Vielleicht haben Sie es auch gehört, in der letzten Stunde war es Thema im Tonkohle intern. Denn das wird natürlich dann noch sehr schweißtreibend für die vielen hundert Kinder und Jugendlichen, die ab heute auf dem Olympiacamp loslegen. Das wird wieder sehr voll und das wollen wir ebenfalls begleiten. Denn ein junges Team, das hat Tradition, die sind nicht dabei, die ganzen Sportarten auszuprobieren, sondern vom Camp zu berichten. Eine Aktion, die von Radio Tonkohle und der Hildesheimer Allgemeinen betreut wird. Und da werden wir im Laufe der Woche bestimmt das ein oder andere Interview, den ein oder anderen Bericht hören von den jungen Leuten. Ich bin gespannt. Ansonsten, apropos junge Leute, steht etwas an, das ebenfalls uns begleiten wird im Verlauf dieser Woche. Denn wir steuern auf eines der wichtigsten Festivals für die sogenannte schwarze Szene zu. Und auch das war Thema im Tonkohle intern. 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

0: 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Aber ich kann auch verstehen, dass man sich sagt, alleine macht das vielleicht nicht ganz so viel Spaß. Und beim Mikrofon habe ich jetzt gar nicht dabei. Wer vielleicht mit Leuten wandern möchte, da könnte man sich zum Beispiel an den Harzclub Hildesheim wenden. Die bieten gemeinsame Wandertouren an. Und für alle, die nicht mehr ganz so gut zu Fuß sind, hat der Harzclub das gemütliche Wandern ins Leben gerufen. Genauer, Ulrike Diemer hatte die Idee und mit der hat sich meine Kollegin Sabine Kuse unterhalten.
1: Wie entstand denn die Idee, so eine quasi reduzierte oder kürzere Strecke anzubieten?
2: Ja, ich konnte nicht mehr mitlaufen, weder diese 8 bis 10 noch 12 bis 15. Und ähnlich ging es eben Melusine Preuße, die Wanderführerin extra noch eine richtige Ausbildung gemacht hat, wie alle. Und ja, dann haben wir so miteinander geflaxt. Wir haben es damals genannt, Invalidenwandern anbieten. Und haben dann so eher im Kleinen überlegt, wer könnte da Lust zu haben. Bis dann aber die wirklich kürzer Wandernden sich schon in kleinen Gruppen gefunden hatten. Naja, und dann habe ich es eher so öffentlich publiziert, quasi übers Public angekündigt. Und tatsächlich, einige vom Harzclub sind angesprungen, aber es können halt noch viel mehr wissen davon, die auch eben einfach eine kleine Runde mal drehen möchten und dann dabei sein. Das ist eigentlich eine schöne Sache, eben auch in der Natur, in kleiner Gruppe und alle Vorteile des Wanderns haben aber nicht die großen Touren, auch nicht so steil und dies und das. Alles nicht, was andere so machen, aber wir nicht mehr können.
1: Suchen Sie sich dann also Touren raus, die hier dann so im Bereich Hildesheim liegen?
2: Bisher ja, oder überhaupt wird es auch so bleiben, denke ich mal. Eher, dass wir uns treffen und sagen, ja, vielleicht fahren wir mal in die Nordstadt noch mit Autos, die angekommen sind, zusammen an eine schöne Ecke, die jemand vorschlägt. Das war auch schon mal eine Idee. Da gibt es auch schöne Möglichkeiten wohl. Ich kenne das auch zum Teil. Aber auch ich habe Strecken schon kennengelernt. Letztes Mal waren wir da hinten durch Ochtersum durch, wo ich auch noch nie war.
1: Bereiten Sie dann solche Strecken anders vor, dass man sagt, also man guckt dann auch so nach anderen Schwierigkeitsgraden oder achtet auf bestimmte Sachen?
2: Ja, also diese Strecke hoch zur Tonkuhle, das war schon auch bergauf. Und das hätte ich jetzt mit vielen wahrscheinlich nicht gemacht. Ne? Wir besprechen vorher, was wir wollen, was wir uns zutrauen. Und dann entscheiden wir gemeinsam, wo es lang geht.
1: Was ist das denn so für eine Gruppe, die da bislang dabei ist?
2: Ja, also es ist eine ältere Generation tatsächlich. Also eine war mal jünger, ich war ansonsten die Jüngste. Die sind so in den 70ern, würde ich sagen, alle. Aber es heißt nichts, ne? Wenn jemand vielleicht auch nur vorübergehend ein Leiden hat, dass er nur klein wandern kann, das sind die auch herzlich willkommen. Also es ist altersunabhängig.
1: Das machen Sie jetzt regelmäßig. Wann kann man Sie denn da antreffen?
2: Genau, wir sind jeden zweiten Freitag im Monat am Hohensensee-Parkplatz um 14.30 Uhr. Da treffen wir uns auf der oberen Ebene, da geht es dann den Weg runter zum Hohensensee. Automatisch haben wir uns da immer gefunden und an den Wanderschuhen erkannt, spätestens, wenn wir uns nicht kannten. Und es sind auch tatsächlich immer viele andere neue dabei, die ich noch nie gesehen habe. Manchmal kommen sogar welche, die haben einfach Lust, noch zusätzlich zu laufen und die sind eigentlich fit, aber haben Spaß, einfach dabei zu sein und laufen dann auch gemütlich.
1: Muss man ihnen dann vorher Bescheid sagen, dass man dazustoßen möchte oder kann man dann einfach dann dahin kommen?
2: Man kann dahin kommen. Man kann mich anrufen und vorher Fragen stellen und dergleichen mehr. Hatte ich schon, da klingelt plötzlich das Telefon, ein gemütliches Wandern und ja, okay. Und muss aber nicht sein, man kann einfach hinkommen.
1: Haben Sie das denn schon erlebt, dass vorher dann so Fragen gestellt werden, auch tatsächlich, wie schwierig das ist oder ob man auch vorbereitet ist, also dass die Leute halt vorher abschätzen können, ob sie sich das denn zutrauen?
2: Ja, doch, das war schon. Es wurde sogar schon mal aber eher von der Presse gefragt, ob auch Rollator- und Rollstuhlfahrer mitmachen könnten. Und da haben wir uns, habe ich erst so, ja, warum nicht gesagt. Und dann haben wir uns nochmal überlegt in der Gruppe, als wir gewandert sind, ob das realistisch wäre. Und es ist aber doch mal eine kleine Anhöhe. Also es müsste mindestens jemand mit Rollstuhl sein, mit schiebender Person. Und Rollator muss der Untergrund vielleicht besonders beschaffen sein. Da kenne ich mich jetzt nicht so richtig mit aus. Wäre aber theoretisch möglich. Dann läuft man halt richtig gemütlich, ne?
0: Weitere Infos zum Harzclub Hildesheim gibt's über dessen Homepage harzclub-hildesheim.de. Sie können Ulrike Diemer per Mail kontaktieren, ulrike.diemer@yahoo.de. Nochmal die Info. Jeden zweiten Freitag geht's mit diesen Wanderungen los am Hohensee-Parkplatz um 14.30 Uhr. Also nächste Woche wieder.

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1: Um 12:30 mit Felix Oehlmann. Die Schlagzeilen: VfV 06 verliert beide Spiele des Pokaldoppelpacks. Arbeitslosigkeit zieht im Juli an. Kreisstraße zwischen Borsum und Hönnersum wird gesperrt und Motorradfahrer wird bei Sturz nahe Hoheneggelsen lebensgefährlich verletzt. Die Meldungen im Einzelnen. Die Mannschaften des VfV 06 haben beide Pokalspiele dieses Wochenendes verloren. Zunächst empfing das Oberliga-Team am Freitag den BSV SW Rheden im Friedrich-Ebert-Stadion zum Achtelfinale des NFV Krombacher Niedersachsen-Pokals. In einem ausgeglichenen Spiel stand es nach 90 Minuten 0:0, sodass die Entscheidung im Elfmeterschießen fiel. Rhedens Torwart hielt den 5. VfV-Schuss, sodass die Hildesheimer mit 4:5 aus dem Pokal ausschieden. Gestern Mittag hatten dann ihre A-Junioren ihre Bundesliga-Premiere im DFB-Pokal der Junioren. Sie waren eine von 64 Mannschaften der ersten Runde und hatten im Ebert-Stadion die U19 von Bayer Leverkusen zu Gast. Sie waren dabei klare Außenseiter, betonte der Verein im Vorfeld. Bayers U19 spielt in der UEFA Youth League, die der Champions League für A-Junioren entspricht. Das Spiel endete schließlich 0:4, wobei sich der VfV insgesamt gut präsentierte. Leverkusen aber war am Ende zu abgezockt vor dem Tor, hieß es in einem ersten Fazit. Die Zahl der Arbeitslosen in den Landkreisen Hildesheim und Peine ist im Juli deutlich gestiegen. Die hiesige Agentur für Arbeit spricht in ihrer neuen Statistik von 16.427 Betroffenen, 685 mehr als im Juni. Die Arbeitslosenquote steigt damit von 7 auf 7,3%. Diese Entwicklung ist typisch für den Sommer, hieß es zur Einordnung. Die Folgen der angespannten Wirtschaft seien aber weiterhin spürbar, so der Geschäftsführer operativ Daniel Rabe. Die Unternehmen seien zurückhaltend bei Neueinstellungen und sowohl die Kurzarbeit als auch die Insolvenzen nähmen leicht zu. Das erschwere vielen Menschen den Weg in eine neue Beschäftigung. Besonders zeige sich das bei jungen Erwachsenen, die sich nach Schul- oder Ausbildungsende oft arbeitslos melden, wenn der Übergang in Beschäftigung nicht sofort gelingt. So seien im Juli 1723 Menschen unter 25 Jahren arbeitslos gemeldet gewesen, 214 mehr als im Juni. Heute beginnt die Fahrbahnsanierung der Kreisstraße 203 zwischen Borsum und Hönnersum. Das teilt die Landesbehörde für Straßenbau und Verkehr mit. Der Verkehr solle für die auf etwa 2 Wochen angesetzten Arbeiten über Machtsum und Hüddesum umgeleitet werden. Die Kosten werden auf 312.000 Euro geschätzt, die der Landkreis trägt. Die Anwohnerinnen und Anwohner sollen ihre Grundstücke die meiste Zeit über weiter per Auto erreichen können. Wo dies nicht zutrifft, würden sie durch die Baufirma rechtzeitig informiert. Am Freitagnachmittag ist auf der Landesstraße 413 zwischen Hoheneggelsen und Adenstedt ein Motorradfahrer schwer verunglückt. Wie die Polizei mitteilt, kam der 53-Jährige gegen 16 Uhr mit seiner KTM aus ungeklärter Ursache von der Fahrbahn ab, streifte einen Straßenbaum und stürzte dann auf ein angrenzendes Feld. Er blieb dort mit lebensbedrohlichen Verletzungen liegen und wurde zunächst durch Ersthelfer betreut. Ein Rettungshubschrauber brachte ihn dann in ein Krankenhaus nach Hannover. Die Straße musste für etwa 2 Stunden voll gesperrt werden. Am Motorrad entstand Totalschaden.
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2: 12:35 haben wir es. Generelle Info für die A2 Richtung Braunschweig. Es kann zwischen Lehrte Ost und Hämelerwald ein bisschen länger dauern, wegen einer Wanderbaustelle. Staugefahr. Noch ist nichts passiert, aber einfach, dass Sie es im Kopf haben. Nochmal A2, nochmal Richtung Braunschweig. Am Kreuz Hannover Ost ist die Überleitung zur A7 Richtung Kassel gesperrt aktuell, beziehungsweise bis 14.30 Uhr ebenfalls Baustelle. A7 Richtung Kassel. Die Ausfahrt nach Laatzen gesperrt, ebenfalls Baustelle bis 15 Uhr. Und dann stockt der Verkehr nochmal A7, aber Richtung Hannover. Stockender Verkehr zwischen Hildesheim und dem Dreieck Hannover Süd. Der Grund, na klar, eine Baustelle. Alles ziemlich monothematisch gerade. Sonst, apropos monothematisch, haben wir ja auch immer wieder Probleme gehabt mit Fahrtausfällen beim Stadtverkehr. Heute steht auch noch ein bisschen was an. 12.48 Uhr in knapp einer Viertelstunde. Sollte eine Linie 5 ab Ochtersum fahren, das tut sie nicht. Der nächste Ausfall dann 5 ab Hauptbahnhof um 13.13 Uhr. Es betrifft nur diese Linie heute. Bis in den Abend allerdings. Schauen Sie bitte auf svhi-hildesheim.de nach. Sie kennen das Spiel wahrscheinlich mittlerweile. Daumen gedrückt für eine gute und entspannte Fahrt an alle, die es betrifft. Sie, ja vielleicht auch, da draußen gerade.

Das mit dem Wandern ist heute so ein Thema. Wir hatten ja eben gerade schon ein paar Tipps gehört in Sachen selber wandern, gerade wenn man halt auch nicht so gut zu Fuß ist. Und Wandern wird tatsächlich auch Bestandteil unserer Veranstaltungshinweise. Es ist ja immer ein bisschen schwierig für den Montag was zu finden, um mal aus dem Nähkästchen zu plaudern. Und mein Kollege Silas, der ist mal in eine ganz besondere Richtung gegangen. Es wird tierisch. Im wahrsten Sinne des Wortes. Und ja, ums Wandern, eine ganz andere Art von Wandern, geht's dann gleich auch.

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1: Mit Silas Wieprecht. Britta Bleckmann bietet auf ihrer Waldfarm in Bad Salzdetfurt verschiedene Angebote mit ihren 4 Eseln Pepe, Paul, Pippin und Peer an. Dazu gehören vor allem geführte Eselswanderungen für Gruppen von bis zu 8 Personen. Die offenen Gruppenwanderungen dauern etwa 2,5 bis 3 Stunden und kosten 30 Euro pro Person. Daneben können auch individuelle Wanderungen für Familie, Freundeskreis oder andere Gruppen gebucht werden, die dann etwas mehr kosten. Die Esel werden bei diesen Angeboten nicht geritten, können aber gerne mal umarmt werden. Die Gruppenwanderungen finden an festen Terminen statt. Die übrigen Wanderangebote können nach Absprache vereinbart werden. Weitere Informationen, Veranstaltungen und Anmeldungen laufen direkt über Britta Bleckmanns Website glücksgefährten.de, dabei die Umlaute jeweils als UE bzw. AE geschrieben, also glücksgefährten.de. Wenn das Wetter dieses Wochenende einigermaßen mitspielt, geht die nächste Wanderung am Sonntag los. Sabine und Oliver betreiben einen Alpaka-Hof im Naturschutzgebiet Kananohe in Langenhagen und bieten dort verschiedene Begegnungen mit ihren Alpakas an. Zum Programm gehören vor allem Spaziergänge mit den Tieren durch die Umgebung sowie Führungen auf dem Hof. Ein Ticket kostet 75 Euro und gilt für 2 Personen. Teilnehmen können Kinder ab 10 Jahren in Begleitung eines Erwachsenen. Die Termine werden über die Website alpakas-hannover.de veröffentlicht und dort auch gebucht. Bei Sturm oder anhaltendem Regen können Termine auch hier verschoben werden, denn Alpakas sind auch nur begrenzt wetterfest und das Wohl der Tiere geht bei allen Angeboten vor. Das Wildgatter Hildesheim ist ein Tierpark am Steinberg, den Sie vermutlich kennen. Auf dem Gelände leben mehr als 300 Tiere aus verschiedenen Wildtier-, Haustier- und Greifvogelarten. Außerdem werden regelmäßig Führungen angeboten, bei denen Besucherinnen und Besucher mehr über die Tiere und ihre Lebensweise erfahren können. Das Wildgatter richtet sich an Menschen aller Altersgruppen, besonders aber an Familien mit Kindern. Der Besuch des Geländes ist kostenlos, das heißt, dass das Wildgatter grundsätzlich ohne Eintritt besucht werden kann. Wer an einer Führung teilnehmen möchte, findet Informationen und Termine auf der Website wildgatter-hildesheim.de. Dort gibt es außerdem Hinweise zu Tierpartnerschaften, Spendenmöglichkeiten und weiteren Veranstaltungen. Das waren die Toncoole Veranstaltungstipps für heute, und zwar in einer Tieredition. Weitere Veranstaltungen finden Sie online auf stadtmagazin-public.de.
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2: Meine Kollegin Sabine, die hat uns im letzten Jahr mal auf so eine Eselswanderung mitgenommen, akustisch. 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

Soweit der Mittag auf Radio Tonkuhle. Kurz vor eins haben wir es. Mein Name ist Alexander Blikowski. Ich hoffe, Sie kommen gut durch den Rest des Montags.

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1: Um 13 Uhr mit Benjamin Kirsch. Hohe Temperaturen und wenig Regen führt zu stark sinkenden Pegelständen deutscher Flüsse. Besonders der Rhein ist zum Teil so niedrig wie noch nie. Aus der NDR-Nachrichtenredaktion Wiebke Drescher.
2: Diese Woche wird an der wichtigen Engstelle Kaub in der Nähe der Lorelei ein Rekordtief von 18 Zentimetern erwartet. Der Rhein ist eine wichtige Wasserstraße für Transport von Rohstoffen. Das niedrige Wasser des Rheins und auch anderer Flüsse wie Donau und Elbe bremse die Binnenschifffahrt massiv aus, warnte ein Experte der Deutschen Industrie- und Handelskammer. Bei anhaltender Trockenheit könne das die Wirtschaft belasten. In Ungarn und Serbien wirkt sich der niedrige Wasserpegel der Donau auch auf die Stromversorgung aus. Ungarn fuhr bereits die Reaktoren seines einzigen Atomkraftwerks herunter. Serbien drosselte die Produktion von zwei Wasserkraftwerken und rief die Bevölkerung zum Stromsparen auf. Rumänien hat für diesen Monat wegen Wassermangels einen landesweiten Notstand ausgerufen.
1: In der Debatte um die Rente macht sich auch Mecklenburg-Vorpommerns SPD-Ministerpräsidentin Schwesig weiter dafür stark, die abschlagsfreie Rente nach 45 Beitragsjahren beizubehalten. Zuvor hatten sich schon drei CDU-Ministerpräsidenten aus Ostbundesländern gegen die Abschaffung der sogenannten Rente mit 63 ausgesprochen. Aus Berlin Katrin Aue.
3: Dabei ist das ein zentraler Bestandteil der Rentenreform, die eine Kommission entworfen hat und die Bundesregierung in Gänze umsetzen will. Im ZDF-Morgenmagazin sagte Schwesig, der Osten mit im Schnitt sehr langen Berufsbiografien wäre von einem Aus der sogenannten Rente mit 63 sehr stark betroffen. Sie kündigte an, im Bundesrat gegen das Rentenpaket zu stimmen, sollte es in puncto Rente mit 63 bleiben wie geplant. Aus der Bundes-CDU hingegen wird die Rentenreform verteidigt. Pascal Reddig etwa warnt vor Rosinenpickerei. Er war stellvertretender Vorsitzender der Kommission, die das Paket aus 33 Maßnahmen entworfen hat. Im Deutschlandfunk sagte er, wenn man einen Stein herausnehme, falle im Zweifel das ganze Haus zusammen.
1: Rund um Ceuta haben Einsatzkräfte weitere Leichen geborgen. Ende der vergangenen Woche hatten zehntausende Migranten die spanische Exklave an der nordafrikanischen Küste erreicht, viele von ihnen schwimmend. Aus Barcelona, Julia Macher.
4: Nach Behördenangaben wurden 88 Leichen in Umgebung der Grenzmole geborgen. Die spanische Regierung bestätigt bisher 73, Marokko 11 Tote. Die meisten Menschen ertranken beim Versuch, schwimmend die spanische Exklave zu erreichen. Mit Tauchern sucht die spanische Polizei weiter nach Vermissten. Während die meisten volljährigen Migranten nach Marokko zurückgekehrt sind, halten sich in Ceuta nach Behördenangaben mehr als 850 minderjährige Migranten auf. Die Aufnahmezentren seien völlig überlastet.
1: Heute wollen die Botschafter der EU-Staaten über Konsequenzen aus den Geschehnissen in Ceuta beraten. Dabei geht es auch um die Frage, wie der Schutz der EU-Außengrenzen besser koordiniert werden kann. Morgen kommen dann die EU-Innenminister wegen Ceuta zu einer Dringlichkeitssitzung zusammen. Der Iran führt derzeit nach eigenen Angaben keine Verhandlungen mit den USA. Stattdessen spreche man mit dem Oman über eine vorübergehende Lösung für eine sichere Route durch die Straße von Hormus, so ein Sprecher des Außenministeriums in Teheran. Zuvor hatte US-Präsident Trump für heute neue Verhandlungen zwischen seinem Land und dem Iran angekündigt, ohne das näher zu erläutern. Auf eine neue Angriffswelle hatte er nach eigenen Angaben mit Blick auf die Gespräche kurzfristig verzichtet. Nach dem gescheiterten Investorendeal droht die Europäische Fußballunion FIFA-Chef Infantino mit rechtlichen Schritten. Nach übereinstimmenden Medienberichten hat die UEFA Infantino schriftlich aufgefordert, kein Material im Zusammenhang mit dem Vorhaben zu vernichten. Aus der Sportredaktion Anne van Eickels.
5: Der Telegraph zitiert aus einem UEFA-Schreiben, dass der Verband aktiv die Einleitung rechtlicher Schritte sowie eines Schiedsgerichtsverfahrens und eine Beschwerde bei den zuständigen Aufsichtsbehörden prüfe. Infantino wollte Anteile an den Premium-Produkten des Weltverbandes an private Investoren verkaufen. Ein Tochterunternehmen hätte die kommerziellen Rechte an den FIFA-Wettbewerben wie der Männer- und Frauenfußball-WM sowie der Club-WM gebündelt. Und ein amerikanischer Investor, dessen Bruder mit der Tochter von US-Präsident Donald Trump verheiratet ist, hätte eine Schlüsselrolle übernehmen sollen.
1: Das waren die Nachrichten. Das Wetter in Norddeutschland: heiter und trocken, in Niedersachsen gebietsweise Schauer und Gewitter. Höchstwerte 23 Grad auf den Ostseeinseln bis 33 Grad in der Grafschaft Bentheim. Morgen viele Wolken, teils längere Zeit trocken, teils kräftige Schauer und Gewitter bei Höchstwerten von 24 bis 34 Grad. Es ist jetzt 13.05 Uhr.
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6: Mit Felix Oehlmann. Die Mannschaften des VfV 06 haben beide Pokalspiele des Wochenendes verloren. Am Freitag schied der VfV mit einem 4:5 nach Elfmeterschießen im Achtelfinale des NFV Krombacher Niedersachsen-Pokals aus. Gegner war der BSV SW Rheden. Und gestern verlor die U19 des VfV ihre Bundesliga-Premiere im DFB-Pokal der Junioren. Ihr Spiel gegen die U19 von Bayer Leverkusen endete 0:4. Die Zahl der Arbeitslosen in den Kreisen Hildesheim und Peine ist im Juli um 685 auf 16.427 angestiegen. Die Arbeitslosenquote steigt damit um 0,3 Prozentpunkte auf 7,3%. Laut Agentur ist diese Entwicklung typisch für den Sommer. Heute beginnt die Fahrbahnsanierung der Kreisstraße zwischen Borsum und Hönnersum. Für etwa 2 Wochen wird dieser Bereich deshalb gesperrt und der Verkehr über Machtsum und Hüddesum umgeleitet.
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1: Um 14 Uhr mit Benjamin Kirsch. Die Binnenschifffahrt in Deutschland hat immer mehr Probleme mit niedrigen Pegelständen in den großen Flüssen. Grund für das Niedrigwasser sind unter anderem hohe Temperaturen und geringe Niederschläge. Aus Berlin Frank Eichmann.
2: 8 von 10 Messstellen der Donau registrieren extremes Niedrigwasser. Und für den Rhein, sagt der Verkehrsminister von Nordrhein-Westfalen, Oliver Krischer, im ZDF-Morgenmagazin.
3: Wir haben Wasserstände so niedrig wie noch nie in Nordrhein-Westfalen am Rhein. In Köln ist da am Wochenende der Negativrekord gefallen. Und das führt dann natürlich dazu, dass Gütermengen nicht mehr transportiert werden können. Das macht sich in der Industrie unmittelbar bemerkbar.
2: Der Grünen-Politiker fordert eine nationale Taskforce. Auf ihrer Sonderkonferenz am Donnerstag müssten die Verkehrsminister der Bundesländer die Niedrigwasserlage besprechen. Für die nächsten Tage rechnen Experten mit weiter sinkenden Pegelständen. Niedrigwasser ist zwar nichts Außergewöhnliches, aber es kommt selten so massiv und so früh wie in diesem Jahr.
1: Rund um Ceuta haben Einsatzkräfte weitere Leichen geborgen. Ende der vergangenen Woche hatten zehntausende Migranten die spanische Exklave an der nordafrikanischen Küste erreicht, viele von ihnen schwimmend. Aus Barcelona, Julia Macher.
4: Nach Behördenangaben wurden 88 Leichen in Umgebung der Grenzmole geborgen. Die spanische Regierung bestätigt bisher 73, Marokko 11 Tote. Die meisten Menschen ertranken beim Versuch, schwimmend die spanische Exklave zu erreichen. Mit Tauchern sucht die spanische Polizei weiter nach Vermissten. Während die meisten volljährigen Migranten nach Marokko zurückgekehrt sind, halten sich in Ceuta nach Behördenangaben mehr als 850 minderjährige Migranten auf. Die Aufnahmezentren seien völlig überlastet.
1: Heute wollen die Botschafter der EU-Staaten über Konsequenzen aus den Geschehnissen in Ceuta beraten. Dabei geht es auch um die Frage, wie der Schutz der EU-Außengrenzen besser koordiniert werden kann. Morgen schalten sich dann die EU-Innenminister wegen Ceuta zu einer Videokonferenz zusammen. Der Präsident des Deutschen Instituts für Wirtschaftsforschung, Fratscher, hält die geplante Abschaffung der abschlagsfreien Rente mit 45 Beitragsjahren für unverzichtbar. Dies sei ein zentrales und finanziell wichtiges Element der geplanten Rentenreform, sagte Fratscher der Rheinischen Post. Ohne dieses sei die Reform tot, so der DIW-Chef wörtlich. Mecklenburg-Vorpommerns Ministerpräsidentin Schwesig bekräftigte die Forderung, die sogenannte Rente mit 63 beizubehalten. Im Morgenmagazin von ARD und ZDF sagte die SPD-Politikerin, man dürfe nicht diejenigen bestrafen, die am längsten arbeiten und am längsten einzahlen. Der Iran widerspricht US-Präsident Trump, der neue Verhandlungen der beiden Kriegsparteien angekündigt hat. Laut Trump sollten die heute beginnen. Aus Istanbul Uwe Lüb.
5: Der Sprecher des Außenministeriums in Teheran, Bagaei, sagte am Vormittag, derzeit stünden keine Verhandlungen mit den USA an. Verhandlungen fänden momentan nur mit Oman statt. Dabei gehe es um die Festlegung einer Route für die sichere Durchfahrt durch die Straße von Hormuz. US-Präsident Trump hatte am Wochenende eine geplante neue Angriffswelle auf Iran vorerst gestoppt. Als Grund führte er unter anderem an, ein Abkommen mit Iran sei wieder näher gerückt. Gestern kündigte er neue Gespräche zwischen den USA und Iran für heute Nachmittag an.
1: Niemand weiß, wo die ehemalige Regierungschefin von Myanmar festgehalten wird oder ob die 81-Jährige überhaupt noch lebt. Jetzt hat die Militärregierung vermeintlich aktuelle Aufnahmen von ihr veröffentlicht. Sie soll Vertreter des Roten Kreuzes getroffen haben. Aus Singapur, Anna-Lu Beckmann.
6: Zwei Fotos sollen die 81-jährige Friedensnobelpreisträgerin in einem holzvertäfelten Raum im Gespräch mit einem Mann im Anzug zeigen. Wann und wo diese Bilder aufgenommen worden sind und ob sie echt sind, lässt sich derzeit nicht unabhängig bestätigen. Mit dem Putsch 2021 hat das Militär die gewählte Regierung unter Aung San Suu Kyi entmachtet und die Führungsriege inhaftiert. Das löste landesweite Proteste aus und einen anhaltenden Bürgerkrieg. Rund 100.000 Menschen sind bereits ums Leben gekommen. Millionen wurden aus ihrer Heimat vertrieben.
1: Das waren die Nachrichten. Das Wetter in Norddeutschland heiter und trocken. In Niedersachsen gebietsweise Schauer und Gewitter. Höchstwerte 23 Grad auf den Ostseeinseln bis 33 Grad in der Grafschaft Bentheim. Morgen viele Wolken, teils längere Zeit trocken, teils kräftige Schauer und Gewitter. Höchstwerte 24 bis 34 Grad. und am Mittwoch und Donnerstag vereinzelt Schauer bei 21 bis 32 Grad. Es ist jetzt 14.05 Uhr.
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7: Mit Felix Oehlmann. Die Mannschaften des VfV 06 haben beide Pokalspiele des Wochenendes verloren. Am Freitag schied der VfV mit einem 4:5 nach Elfmeterschießen im Achtelfinale des NFV Krombacher Niedersachsen-Pokals aus. Gegner war der BSV SW Rheden. Und gestern verlor die U19 des VfV ihre Bundesliga-Premiere im DFB-Pokal der Junioren. Ihr Spiel gegen die U19 von Bayer Leverkusen endete 0:4. Die Zahl der Arbeitslosen in den Kreisen Hildesheim und Peine ist im Juli um 685 auf 16.427 angestiegen. Die Arbeitslosenquote steigt damit um 0,3 Prozentpunkte auf 7,3%. Laut Agentur ist diese Entwicklung typisch für den Sommer. Heute beginnt die Fahrbahnsanierung der Kreisstraße zwischen Borsum und Hönnersum. Für etwa 2 Wochen wird dieser Bereich deshalb gesperrt und der Verkehr über Machtsum und Hüddesum umgeleitet.
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1: Um 15 Uhr mit Tarek Yusbaschi. Hohe Temperaturen und wenig Regen führen zu stark sinkenden Pegelständen deutscher Flüsse. Besonders der Rhein ist zum Teil so niedrig wie noch nie. Aus der NDR-Nachrichtenredaktion Wiebke Drescher.
2: Diese Woche wird an der wichtigen Engstelle Kaub in der Nähe der Lorelei ein Rekordtief von 18 Zentimetern erwartet. Der Rhein ist eine wichtige Wasserstraße für Transport von Rohstoffen. Das niedrige Wasser des Rheins und auch anderer Flüsse wie Donau und Elbe bremse die Binnenschifffahrt massiv aus, warnte ein Experte der deutschen Industrie- und Handelskammer. Bei anhaltender Trockenheit könne das die Wirtschaft belasten. In Ungarn und Serbien wirkt sich der niedrige Wasserpegel der Donau auch auf die Stromversorgung aus. Ungarn fuhr bereits die Reaktoren seines einzigen Atomkraftwerks herunter. Serbien drosselte die Produktion von zwei Wasserkraftwerken und rief die Bevölkerung zum Stromsparen auf. Rumänien hat für diesen Monat wegen Wassermangels einen landesweiten Notstand ausgerufen.
1: Marokko erklärt, dass Falschinformationen in sozialen Medien für den Ansturm zehntausender Menschen auf die spanische Exklave Ceuta in Nordafrika verantwortlich waren. Das Urteil eines spanischen Gerichts, das die sofortige Rückführung von auf See abgefangenen Migranten verbiete, sei zudem falsch interpretiert worden. Aus Madrid, Franka Welz.
3: Die Erklärung deckt sich grundsätzlich mit Äußerungen der spanischen Regierung zu dem Vorfall. Allerdings sprach das marokkanische Innenministerium in einer ersten Reaktion am Sonntag in Rabat von 11 Todesopfern. Die meisten von ihnen seien ertrunken. In der Erklärung wurde erneut bekräftigt, dass Marokko sich der Bekämpfung der irregulären Migration verpflichtet fühle, aber auch eine gemeinsame Lastenteilung bei der Steuerung der Migration gefordert. Spanien hatte die Zahl der Menschen, die bei dem Ansturm starben, hingegen auf bisher 72 beziffert. Auch bei der Gesamtzahl der Beteiligten liegen die Angaben deutlich auseinander. Während Spanien von mehr als 60.000 Menschen ausgeht, die nach Ceuta gelangt sind, sprach das marokkanische Innenministerium von 40.000. Die EU-Innenminister werden sich laut irischer EU-Ratspräsidentschaft am Dienstag in einer Dringlichkeitssitzung mit der Migrationskrise in Ceuta befassen.
1: Die Diskussion über die Rentenreform dauert an. Vor allem aus den ostdeutschen Ländern gibt es massiven Widerstand gegen die Pläne, die abschlagsfreie Rente nach 45 Beitragsjahren abzuschaffen. Dagegen warnt das DIW davor, das geplante Rentenpaket noch einmal aufzuschnüren. Einzelheiten von Julian Marxen aus Berlin.
4: DIW-Präsident Marcel Fratscher meint in der Rheinischen Post, die Rente mit 63 abzuschaffen, darauf könne man nicht verzichten. Das sei ein zentrales Element in der geplanten Rentenreform und aus finanzieller Sicht sogar das Wichtigste, sagt Fratscher. Ohne dieses Element wäre die Reform tot. Eine ganz andere Sicht haben die ostdeutschen CDU-Regierungschefs und auch Mecklenburg-Vorpommerns SPD-Ministerpräsidentin Manuela Schwesig. Schwesig hat heute nochmal im ZDF betont, die abschlagsfreie Rente nach 45 Versicherungsjahren, die müsse bleiben. Sonst wäre gerade der Osten stark betroffen, denn da sei es für viele Frauen und Männer typisch gewesen, schon mit 16 zu arbeiten.
1: Das ukrainische Militär hat erneut einen Standort des russischen Online-Händlers Wildberries angegriffen. Das Unternehmen teilte mit, in einem seiner Logistikzentren in der Region Wladimir sei ein Feuer ausgebrochen. Es gebe derzeit keine Berichte über mögliche Verletzte oder Tote. Die Ukraine hat seit Mitte Juli mindestens ein Dutzend Wildberries-Lagerhäuser attackiert. Nach Angaben aus Kiew wird das russische Militär über den Onlinehandel beliefert. Zudem beeinträchtigen die Angriffe die russische Konsumwirtschaft. Nach dem gescheiterten Investorendeal droht die Europäische Fußballunion FIFA-Chef Infantino mit rechtlichen Schritten. Nach übereinstimmenden Medienberichten hat die UEFA Infantino schriftlich aufgefordert, kein Material im Zusammenhang mit dem Vorhaben zu vernichten. Aus der Sportredaktion Anne van Eickels.
5: Der Telegraph zitiert aus einem UEFA-Schreiben, dass der Verband aktiv die Einleitung rechtlicher Schritte sowie eines Schiedsgerichtsverfahrens und eine Beschwerde bei den zuständigen Aufsichtsbehörden prüfe. Infantino wollte Anteile an den Premium-Produkten des Weltverbandes an private Investoren verkaufen. Ein Tochterunternehmen hätte die kommerziellen Rechte an den FIFA-Wettbewerben wie der Männer- und Frauenfußball-WM sowie der Club-WM gebündelt. Und ein amerikanischer Investor, dessen Bruder mit der Tochter von US-Präsident Donald Trump verheiratet ist, hätte eine Schlüsselrolle übernehmen sollen.
1: Das waren die Nachrichten. Das Wetter in Norddeutschland, meist freundlich, in Niedersachsen gebietsweise Schauer und Gewitter, Höchstwerte 23 Grad auf den Ostseeinseln bis 33 Grad in der Grafschaft Bentheim. Nachts teilweise kräftige Schauer und Gewitter, im Osten trocken bei 21 bis 14 Grad und morgen viele Wolken, teils längere Zeit trocken, teils kräftige Schauer und Gewitter, 24 bis 34 Grad. Es ist 15.05 Uhr.
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6: Mit Felix Oehlmann. Die Schwimmhalle in Himmelstür wird nächstes Jahr saniert. Sportministerin Daniela Behrens übergab dafür zuletzt einen Förderbescheid über rund 856.000 Euro. Für eine Gesamtsumme von 1,16 Millionen sollen vor allem die Fenster der Halle erneuert und die Barrierefreiheit verbessert werden. In der gesperrten Gartenstraße soll sich die Verkehrssituation verbessern. Wie die Stadt mitteilt, wird sich die Verkehrsbehörde mit der EFI abstimmen, um das Befahren der Gehwege durch zwei Räder möglichst zu verhindern. Außerdem seien bei der Polizei Kontrollen angefragt worden und es würden für die Umleitungen zusätzliche große Hinweisschilder aufgestellt. Diesen Montagmorgen haben Unbekannte ein Schaufenster des AfD-Parteibüros in der Osterstraße eingeschlagen. Dies geschah gegen 4 Uhr. Die Täter, mutmaßlich zwei dunkel gekleidete Personen, konnten trotz des Einsatzes mehrerer Streifenwagen unerkannt fliehen.
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Einen wunderschönen Montagnachmittag. Hier ist wieder Michas bunte Stunde. Michael Meyer ist für diese Sendung verantwortlich. In der heutigen bunten Stunde gibt es Musik von den Bravo-Hits. Es gab ja nicht nur die Bravo-Hits seinerzeit, sondern ja auch eine Zeitung, eine Zeitschrift, die da auch hieß Die Bravo. Ich habe einige Titel rausgesucht von Bravo Hits 1. Dann gehen wir weiter auf 10, 11, 12. Aus zeitlichen Gründen schaffen wir nicht alle durchzuspielen. Und ich habe auch nicht alle Titel dabei von den einzelnen Samplers. Die erste Bravo-Hit-CD erschien am 21. April 1962, nee, bin ich ja geboren. Also 1992 am 21. April erschien dann die erste Ausgabe. Und den ersten Song, den wir hören aus der ersten CD von der Bravo Hits, kommt von Sandra mit Don't Be Aggressive. Und den hören wir uns jetzt an. Hier kommt Sandra.

Mich als bunte Stunde heute Bravo Hits. Das ist die erste Ausgabe gewesen. Ja, sie gab es dann als CD, als MC und sogar als LP in Vinylformation. So, wer war denn alles drauf seinerzeit auf der CD? Da war einmal Right Side Fred drauf, Depeche Mode, dann Marky Mark und natürlich auch Happy Tackling mit Turz hat es geschafft. Aber den hören wir nicht. Wir machen weiter mit Right Side Fred und mit Down Talk Your Keys. Hier ist Michas Bundesstunde.

Die 16 beliebtesten Songs seiner Zeit waren dann jedes Mal auf der Bravo Hits zu hören. Wie zum Beispiel der nächste Song, den ich im Player habe, Army of Lovers.

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1: Amy of Lovers auf der Bravo Hits CD Ausgabe 1. Wir machen weiter mit der Ausgabe Nummer 2. Wann erschien die Ausgabe Nummer 2? Sie erschien am 30. September 1992. Unter anderem waren drauf auf den Sampler Nummer 2 Dr. Alban, Jimmy, Neil und viele, viele mehr. Und hier kommt der erste Titel auch aus der CD Dr. Alban, It's My Life. Ein bisschen Partymusik am Montagnachmittag.

Bravo Hits, die es ja seit 1992 gibt. Wir sind jetzt bei Bravo Hits Nummer 2. Wer war da noch so alles drauf? Da war einmal noch drauf Edelweiß, Inner Circle, Connie Francis sogar noch mit Paradiso aus den 60ern, Kim Wilde und viele, viele mehr. Und wir hören aus der ersten CD, also aus dem ersten Sampler, waren ja immer zwei CDs. Und wir hören jetzt den Jimmy Neal von der ersten CD, Bravo Hits 2.

Michaels bunte Stunde heute, Thema Bravo-Hits. Ja, wir machen erstmal einen großen Sprung. Wir gehen ganz weit nach vorne. Mit Bravo-Hit 10 machen wir weiter. Wann erschien Bravo-Hit 10? Sie erschien am 26. Mai 1995. Und da gab es einen Musiker, der kommt aus der Schweiz. Und heute ist er immer noch voll dabei. DJ Bobo mit Sehse Party. Hier ist Bravo-Hits Nummer 10.

Nur die beliebtesten Songs kommen auf die Bravo Hits. Und auf Bravo Hits Nummer 10 war unter anderem Mr. President, dann Scooter, sogar die Schlümpfe haben es geschafft mit dem Cowboy Joy auf der Bravo Hits 10 und Schwester S und viele, viele mehr. Und wir hören jetzt LaBouche mit Be My Lover und ist in Player Nummer 2. 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

0: Ausgabe 11 der Bravo Hits. Unter anderem war auch mit dabei Captain Jack und die Bravo Hits gibt es immer noch. Die aktuelle Ausgabe erscheint am 7. August 2026 und die Nummer ist dann 134. Und wir machen weiter mit Captain Jack und Captain Jack.
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Captain Shake in der Bravo Hit City. Ja, wir haben nicht mehr ganz so viel Zeit und ich mache weiter mit Bravo Hits Nummer 12. Und es war nicht nur englischsprachige Musik drauf, sondern auch deutsche. Und pur waren ja seinerzeit ganz groß, ja heute auch noch. Und hier ist der Titel Ein graues Haar. Mal sehen, ob bei mir schon wieder ein neues graues Haar gewachsen ist. Ich glaube täglich. Hier ist pur und Ein graues Haar.

Bravo Hit 12 erschien am 16. Februar 1996. Ein Titel habe ich noch, Simply Red.

Simply Red in Michaels Bundesstunde. Das war's leider schon wieder für heute. Hier kommt nur noch mal ein Otto und den können wir endlich mal vernünftig mal ausspielen. Ha, schön. Das war Michaels Bundesstunde oder Michaels Bundesstunde. Heute Bravo Hits. Wir hören uns wieder am 19. August mit Schlagerstündchen von 15 bis 16 Uhr. Und Anfang September gibt es dann wieder eine neue Ausgabe von Michaels Bundesstunde. Michael Mayer war auch für diese Sendung verantwortlich. Ich verabschiede mich wie immer in meiner gewohnten Art mit Servus, Grützli und Hallöchen. Bis dahin, euer Michael. Tschüss, tschüss.

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1: Um 16 Uhr mit Tarek Yusbashi. Die Pegelstände der großen deutschen Flüsse sinken weiter. Die Binnenschifffahrt ist an vielen Stellen schon eingeschränkt. Besonders groß sind die Probleme am Rhein. An der Elbe und anderen Gewässern im Norden ist die Lage noch besser. Aus der NDR-Nachrichtenredaktion Simone Kienzle.
2: Von der Messstelle Adlenburg im Kreis Lüneburg bis zur Nordsee hat die Elbe noch einen mittleren Wasserstand. Weiter elbaufwärts gibt es aber schon Niedrigwasser. In Magdeburg in Sachsen-Anhalt könnte heute ein neuer Tiefstand erreicht werden. Denn auch aus dem Einzugsgebiet in Tschechien kommt immer weniger Wasser an. Die Bundesanstalt für Gewässerkunde erklärt das mit hohen Temperaturen und wenig Niederschlag, und das soll vorerst so bleiben. Auch an Weser, Aller und Ems melden einige Messstellen schon Niedrigwasser. Die Deutsche Industrie- und Handelskammer warnt, dass die geringen Pegelstände vor allem am Rhein den Gütertransport schon jetzt massiv einschränken. Dadurch gäbe es Lieferengpässe und steigende Transportkosten, denn viele Binnenschiffe können gar nicht oder nur mit geringer Ladung fahren.
1: Schleswig-Holsteins Ministerpräsident Günther hat sich jetzt auch in der Debatte über eine abschlagsfreie Rente nach 45 Beitragsjahren positioniert. Der CDU-Politiker lehnt die sogenannte Rente mit 63 ab. In der Zeitung Die Welt warnte Günther davor, das Rentenpaket noch einmal aufzuschnüren. Stattdessen solle es jetzt zügig umgesetzt werden. Der schleswig-holsteinische Regierungschef stellt sich damit gegen alle ostdeutschen Ministerpräsidenten. Sie lehnen die Empfehlung der Rentenkommission ab, die die abschlagsfreie Rente nach 45 Beitragsjahren abschaffen will. Der Iran widerspricht US-Präsident Trump, der neue Verhandlungen der beiden Kriegsparteien angekündigt hat. Laut Trump sollten die heute beginnen. Aus Istanbul Uwe Lüb.
3: Der Sprecher des Außenministeriums in Teheran, Bagaei, sagte am Vormittag, derzeit stünden keine Verhandlungen mit den USA an. Weder gäbe es Pläne, eine Delegation zu empfangen, noch stehe die Reise einer iranischen Verhandlungsdelegation in ein anderes Land bevor. Zudem sagte Bagaei, Vermittlerland sei weiterhin Pakistan. Bei Bedarf leiste Katar Unterstützung. Verhandlungen fänden momentan nur mit Oman statt. Dabei gehe es um die Festlegung einer Route für die sichere Durchfahrt durch die Straße von Hormuz. US-Präsident Trump hatte am Wochenende eine geplante neue Angriffswelle auf Iran vorerst gestoppt. Als Grund führte er unter anderem an, ein Abkommen mit Iran sei wieder näher gerückt. Gestern kündigte er neue Gespräche zwischen den USA und Iran für heute Nachmittag an. Wer wo miteinander sprechen werde, sagte er nicht.
1: In Russland sind bei ukrainischen Angriffen mindestens 10 Menschen getötet worden. Ziel war nach Angaben der Behörden die von Russland annektierte Halbinsel Krim und ein russischer Urlaubsort am Schwarzen Meer. Außerdem seien bei dem zweiten Angriff mindestens 40 Menschen verletzt worden, teilte der zuständige Gouverneur mit. Die ukrainischen Streitkräfte attackierten nach russischen Angaben auch wieder ein Logistikzentrum von Wildberries. Es war schon der 20. Angriff auf einen Standort des Online-Händlers seit Mitte Juli. Die Ukraine meldet ebenfalls neue Todesopfer. Bei einem russischen Angriff auf die Zentralukraine wurden laut Behörden 3 Menschen getötet. Vor den Landtagswahlen im Herbst kursieren im Internet viele Videos mit falschen Behauptungen über Politiker. Betroffen sind auch Kandidatinnen und Kandidaten in Mecklenburg-Vorpommern. Aus Schwerin Isabel Seifert.
4: Mord, Korruption oder sexueller Missbrauch. Mit solchen frei erfundenen Vorwürfen werden kurz vor den Landtagswahlen Politikerinnen und Politiker im Netz gezielt diffamiert. Das zeigt ein Faktencheck der Deutschen Welle. Deren Journalisten haben 180 Beiträge auf Plattformen wie X, TikTok und Blue Sky ausgewertet und zahlreiche gefälschte Nachrichtenvideos entdeckt, die den Eindruck erwecken sollen, sie stammten von bekannten Medien. Betroffen sind laut der Recherche Kandidatinnen und Kandidaten von CDU, SPD, Grünen, FDP und Linken. Zu AfD und BSW fanden die Faktenchecker hingegen keine entsprechenden Fälschungen. Die Experten ordnen die Beiträge der mutmaßlich russischen Einflussoperation Matrioschka zu. Ziel sei es, Wählerinnen und Wähler zu verunsichern und das Vertrauen in demokratische Wahlen zu schwächen.
1: Das waren die Nachrichten. Das Wetter in Norddeutschland. Meist freundlich, in Niedersachsen gebietsweise Schauer und Gewitter, bei Höchstwerten von 23 Grad auf den Ostseeinseln bis 33 Grad in der Grafschaft Bentheim. Nachts teilweise kräftige Schauer und Gewitter, im Osten trocken, bei Tiefstwerten von 21 bis 14 Grad. Morgen viele Wolken, teils längere Zeit trocken, teils kräftige Schauer und Gewitter bei Höchstwerten von 24 bis 34 Grad und am Mittwoch und Donnerstag vereinzelt Schauer 21 bis 32 Grad. Es ist 16.05 Uhr.
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5: Mit Felix Oehlmann. Die Schwimmhalle in Himmelstür wird nächstes Jahr saniert. Sportministerin Daniela Behrens übergab dafür zuletzt einen Förderbescheid über rund 856.000 Euro. Für eine Gesamtsumme von 1,16 Millionen sollen vor allem die Fenster der Halle erneuert und die Barrierefreiheit verbessert werden. In der gesperrten Gartenstraße soll sich die Verkehrssituation verbessern. Wie die Stadt mitteilt, wird sich die Verkehrsbehörde mit der EFI abstimmen, um das Befahren der Gehwege durch zwei Räder möglichst zu verhindern. Außerdem seien bei der Polizei Kontrollen angefragt worden und es würden für die Umleitungen zusätzliche große Hinweisschilder aufgestellt. Diesen Montagmorgen haben Unbekannte ein Schaufenster des AfD-Parteibüros in der Osterstraße eingeschlagen. Dies geschah gegen 4 Uhr. Die Täter, mutmaßlich zwei dunkel gekleidete Personen, konnten trotz des Einsatzes mehrerer Streifenwagen unerkannt fliehen.
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1: Um 17 Uhr mit Tarek Yusbaschi. Die Binnenschifffahrt in Deutschland hat immer mehr Probleme mit niedrigen Pegelständen in den großen Flüssen. Grund für das Niedrigwasser sind unter anderem hohe Temperaturen und geringe Niederschläge. Aus Berlin Frank Eichmann.
2: 8 von 10 Messstellen der Donau registrieren extremes Niedrigwasser. Und für den Rhein sagt der Verkehrsminister von Nordrhein-Westfalen, Oliver Krischer, im ZDF-Morgenmagazin.
3: Wir haben Wasserstände so niedrig wie noch nie in Nordrhein-Westfalen am Rhein. In Köln ist da am Wochenende der Negativrekord gefallen. Und das führt dann natürlich dazu, dass Gütermengen nicht mehr transportiert werden können. Das macht sich in der Industrie unmittelbar bemerkbar.
2: Der Grünen-Politiker fordert eine nationale Taskforce. Auf ihrer Sonderkonferenz am Donnerstag müssten die Verkehrsminister der Bundesländer die Niedrigwasserlage besprechen. Für die nächsten Tage rechnen Experten mit weiter sinkenden Pegelständen. Niedrigwasser ist zwar nichts Außergewöhnliches, aber es kommt selten so massiv und so früh wie in diesem Jahr.
1: In Griechenland kämpfen weiter hunderte Einsatzkräfte gegen den massiven Waldbrand in der Nähe von Athen. Auch am vierten Tag ist das Feuer rund 50 Kilometer westlich der Hauptstadt noch nicht unter Kontrolle. Aus Athen Moritz Pompel.
4: Das Feuer war am Freitag nahe des Küstenortes Porto Germenó ausgebrochen, mutmaßlich durch einen Defekt im Stromnetz. Inzwischen sind nach Schätzungen der Behörden mehr als 100 Quadratkilometer betroffen und mehrere hundert Häuser und viel dichter Wald verbrannt. Der teils orkanartige Wind der letzten Tage hat nachgelassen, sodass jetzt tagsüber konstant auch aus der Luft gelöscht werden kann. Auch auf der Insel Kefalonia ist ein Brand, der schon gelöscht war, wieder aufgeflammt. Ein Großbrand auf Kreta konnte inzwischen aber gelöscht werden.
1: Der Präsident des Deutschen Instituts für Wirtschaftsforschung, Fratscher, hält die geplante Abschaffung der abschlagsfreien Rente mit 45 Beitragsjahren für unverzichtbar. Dies sei ein zentrales und finanziell das wichtigste Element der geplanten Rentenreform, sagte Fratscher der Rheinischen Post. Ohne diese sei die Reform tot, so der DEW-Chef wörtlich. Mecklenburg-Vorpommerns Ministerpräsidentin Schwesig hat dagegen ihre Forderung, die sogenannte Rente mit 63 beizubehalten, im ZDF bekräftigt. Nach dem gescheiterten Investorendeal droht die Europäische Fußballunion FIFA-Chef Infantino mit rechtlichen Schritten. Nach übereinstimmenden Medienberichten hat die UEFA Infantino schriftlich aufgefordert, kein Material im Zusammenhang mit dem Vorhaben zu vernichten. Aus der Sportredaktion Anne van Eickels.
5: Der Telegraph zitiert aus einem UEFA-Schreiben, dass der Verband aktiv die Einleitung rechtlicher Schritte sowie eines Schiedsgerichtsverfahrens und eine Beschwerde bei den zuständigen Aufsichtsbehörden prüfe. Infantino wollte Anteile an den Premium-Produkten des Weltverbandes an private Investoren verkaufen. Ein Tochterunternehmen hätte die kommerziellen Rechte an den FIFA-Wettbewerben wie der Männer- und Frauenfußball-WM sowie der Club-WM gebündelt. Und ein amerikanischer Investor, dessen Bruder mit der Tochter von US-Präsident Donald Trump verheiratet ist, hätte eine Schlüsselrolle übernehmen sollen.
1: Der Bundesverband der Verbraucherzentralen kritisiert die Sparangebote der Bahn. Die Verbraucherschützer haben über einen längeren Zeitraum die Verbindungen von 7 bis 19 Uhr zwischen Berlin, Hamburg, München, Köln und Frankfurt am Main untersucht. Aus Stuttgart Christoph Geismeier.
6: Das Ergebnis? Das günstigste Angebot, mit dem die Bahn ja auch wirbt, war im Testzeitraum von Sommer 2024 bis Frühjahr 2026 nur selten verfügbar. In Zahlen an rund 80% der untersuchten Tage waren diese Tickets zu den Hauptverkehrszeiten nicht buchbar. Beim Supersparpreis der Bahn klaffe eine Lücke zwischen Werbung und Realität. Insgesamt, so die Verbraucherschützer, sei das Preissystem der Bahn viel zu kompliziert. Es müsse einfacher und transparenter werden.
1: Als Folge des Kriegs zwischen den USA und dem Iran sind die Kraftstoffpreise im Juli stark gestiegen. Das zeigt eine Auswertung des ADAC. Besonders Diesel kostete Ende Juli 2,22 Euro pro Liter. Damit ist der Kraftstoff um rund 28 Cent teurer geworden. Auch Super E10 ist um knapp 15 Cent gestiegen. Der ADAC kritisiert den Preisanstieg. So sei der Rohölpreis am Monatsende deutlich wieder gesunken, die Spritpreise aber nicht. Die sind teilweise sogar weiter gestiegen. Deshalb fordert der Automobilclub, dass das Bundeskartellamt den Sachverhalt untersuchen solle. Das waren die Nachrichten. Das Wetter in Norddeutschland: meist heiter, im südwestlichen Niedersachsen einzelne Schauer oder Gewitter, 22 bis 32 Grad. Nachts gebietsweise Schauer und Gewitter bei 21 bis 14 Grad und morgen längere trockene Phasen, teils kräftige Schauer oder Gewitter bei Höchstwerten von 24 Grad auf den Inseln bis 34 Grad in Nordheim. Es ist 17.05 Uhr.
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7: Mit Felix Oehlmann. Die Schwimmhalle in Himmelstür wird nächstes Jahr saniert. Sportministerin Daniela Behrens übergab dafür zuletzt einen Förderbescheid über rund 856.000 Euro. Für eine Gesamtsumme von 1,16 Millionen sollen vor allem die Fenster der Halle erneuert und die Barrierefreiheit verbessert werden. In der gesperrten Gartenstraße soll sich die Verkehrssituation verbessern. Wie die Stadt mitteilt, wird sich die Verkehrsbehörde mit der EFI abstimmen, um das Befahren der Gehwege durch zwei Räder möglichst zu verhindern. Außerdem seien bei der Polizei Kontrollen angefragt worden und es würden für die Umleitungen zusätzliche große Hinweisschilder aufgestellt. Diesen Montagmorgen haben Unbekannte ein Schaufenster des AfD-Parteibüros in der Osterstraße eingeschlagen. Dies geschah gegen 4 Uhr. Die Täter, mutmaßlich zwei dunkel gekleidete Personen, konnten trotz des Einsatzes mehrerer Streifenwagen unerkannt fliehen.
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1: Um 18 Uhr mit Milat Kupay. Die Pegelstände der großen deutschen Flüsse sinken weiter. Die Binnenschifffahrt ist an vielen Stellen schon eingeschränkt. Besonders groß sind die Probleme am Rhein. An der Elbe und an anderen Gewässern im Norden ist die Lage noch besser. Aus der NDR-Nachrichtenredaktion Simone Kienzle.
2: Von der Messstelle Adlenburg im Kreis Lüneburg bis zur Nordsee hat die Elbe noch einen mittleren Wasserstand. Weiter elbaufwärts gibt es aber schon Niedrigwasser. In Magdeburg in Sachsen-Anhalt könnte ein neuer Tiefstand erreicht werden. Denn auch aus dem Einzugsgebiet in Tschechien kommt immer weniger Wasser an. Die Bundesanstalt für Gewässerkunde erklärt das mit hohen Temperaturen und wenig Niederschlag. Und das soll vorerst so bleiben. Auch an Weser, Aller und Ems melden einige Messstellen schon Niedrigwasser. Die Deutsche Industrie- und Handelskammer warnt, dass die geringen Pegelstände vor allem am Rhein den Gütertransport schon jetzt massiv einschränken. Dadurch gäbe es Lieferengpässe und steigende Transportkosten, denn viele Binnenschiffe können gar nicht oder nur mit geringer Ladung fahren.
1: In Ungarn, Serbien und Rumänien wirkt sich der niedrige Wasserpegel der Donau auch auf die Stromversorgung aus. Ungarn hat schon sein einziges Atomkraftwerk heruntergefahren. Serbien drosselte die Produktion von zwei Wasserkraftwerken. Rumänien hat einen Felsen, der in der Donau liegt, gesprengt, um so Kühlwasser zum Atomkraftwerk umzuleiten. Falls die Wasserumleitung nicht gelingt, muss das Kraftwerk abgeschaltet werden. Die Diskussion über die Rentenreform dauert an. Vor allem aus den ostdeutschen Ländern gibt es massiven Widerstand gegen die Pläne, die abschlagsfreie Rente nach 45 Beitragsjahren abzuschaffen. Dagegen warnt das Deutsche Institut für Wirtschaftsforschung davor, das geplante Rentenpaket noch einmal aufzuschnüren. Julian Marxen erläutert aus Berlin die gegensätzlichen Positionen.
3: DIW-Präsident Marcel Fratscher meint in der Rheinischen Post, die Rente mit 63 abzuschaffen, darauf könne man nicht verzichten. Das sei ein zentrales Element in der geplanten Rentenreform und aus finanzieller Sicht sogar das Wichtigste, sagt Fratscher. Ohne dieses Element wäre die Reform tot. Eine ganz andere Sicht haben die ostdeutschen CDU-Regierungschefs und auch Mecklenburg-Vorpommerns SPD-Ministerpräsidentin Manuela Schwesig. Schwesig hat heute nochmal im ZDF betont, die abschlagsfreie Rente nach 45 Versicherungsjahren, die müsse bleiben. Sonst wäre gerade der Osten stark betroffen, denn da sei es für viele Frauen und Männer typisch gewesen, schon mit 16 zu arbeiten.
1: Deutschland ist in einem EU-weiten Vergleich zu Fortschritten in der Digitalisierung abgerutscht. Ein Ranking des Branchenverbandes Bitkom führt die Bundesrepublik in diesem Jahr auf Platz 17, drei Plätze schlechter als im vergangenen Jahr. Bitkom-Präsident Wintergerst erklärte dazu, Deutschland komme zwar vorwärts, aber andere Länder seien schneller. Spitzenreiter in dem Vergleich sind Dänemark, Finnland und die Niederlande. Ein neues Virus breitet sich bei Rindern in Süddeutschland aus. Die betroffenen Tiere zeigen Fieber und Durchfall, Milchkühe geben weniger Milch, wie das Friedrich-Löffler-Institut erklärte. Übertragen wird das Virus durch Mücken. Es gehört Untersuchungen zufolge zu einer Gruppe, die vor allem in Afrika, Asien und Australien vorkommt und befällt überwiegend Wiederkäuer. Nach bisherigem Kenntnisstand gibt es kein relevantes Infektionsrisiko für den Menschen, das wird aber weiter untersucht. Seit heute kontrolliert die Polizei besonders stark die Geschwindigkeit von Autos und anderen Fahrzeugen. Bis Sonntag läuft die sogenannte Speed Week in fast allen Bundesländern, auch im Norden. Dabei soll es besonders um Raser und Drängler gehen, wie Petra Künzer aus Schwerin erklärt.
4: Die Statistiken, die zeigen eindeutig, dass Raserei immer noch Unfallursache Nummer eins ist. Und Ziel ist es eben, die Zahl der schweren Verkehrsunfälle zu reduzieren. Gleichzeitig will die Polizei das Bewusstsein für die Folgen überhöhter bzw. nicht angepasster Geschwindigkeit, wie es heißt, schärfen. Die genauen Standorte gibt die Polizei natürlich nicht bekannt, aber kontrolliert wird vor allem rund um Kindergärten, Altenheime und Krankenhäuser und auch an Baustellen. Ja, und wer zu schnell erwischt wird, muss zahlen. 30 Euro werden schon bei 10 km/h zu viel fällig. Ein Fahrverbot droht ab 26 Stundenkilometern zu viel auf dem Tacho.
1: Das waren die Nachrichten. Das Wetter in Norddeutschland. Zunächst mit einer Unwetterwarnung des Deutschen Wetterdienstes. Im Süden Niedersachsens kommt es zu einzelnen Gewittern mit heftigem Starkregen um 30 Liter pro Quadratmeter in einer Stunde sowie zu schweren Sturmböen und Hagel. Ansonsten ist es meist heiter. Die Temperaturen erreichen 22 bis 32 Grad. Nachts ist es dann gebietsweise schauerartig. Es gibt auch Gewitter, die Tiefstwerte 21 bis 14 Grad. Morgen längere trockene Phasen, teils kräftige Schauer oder Gewitter. Höchstwerte 24 bis 34 Grad. Und die Zeit, es ist 18.05 Uhr.
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5: Mit Felix Oehlmann. Die Schwimmhalle in Himmelstür wird nächstes Jahr saniert. Sportministerin Daniela Behrens übergab dafür zuletzt einen Förderbescheid über rund 856.000 Euro. Für eine Gesamtsumme von 1,16 Millionen sollen vor allem die Fenster der Halle erneuert und die Barrierefreiheit verbessert werden. In der gesperrten Gartenstraße soll sich die Verkehrssituation verbessern. Wie die Stadt mitteilt, wird sich die Verkehrsbehörde mit der EFI abstimmen, um das Befahren der Gehwege durch zwei Räder möglichst zu verhindern. Außerdem seien bei der Polizei Kontrollen angefragt worden und es würden für die Umleitungen zusätzliche große Hinweisschilder aufgestellt. Diesen Montagmorgen haben Unbekannte ein Schaufenster des AfD-Parteibüros in der Osterstraße eingeschlagen. Dies geschah gegen 4 Uhr. Die Täter, mutmaßlich zwei dunkel gekleidete Personen, konnten trotz des Einsatzes mehrerer Streifenwagen unerkannt fliehen.
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6: Mit Alexander Blikowski. Ich hoffe, Sie konnten Sonne und Hitze ganz gut trotzen. Vielleicht war es ja sogar für Sie auch angenehm, je nachdem, wie Sie halt in die Woche gestartet sind, was Sie gemacht haben, getan haben. Ich hoffe, uns allen steht ein entspannter Abend ins Haus.

Viele hundert Kinder und Jugendliche sind wieder dabei, sich auszutoben. Das Olympiacamp hat heute begonnen am Hohensensee. Und das wird uns auch ein paar Mal begegnen im Laufe dieser Woche hier im Programm, denn ein paar von den Kids, die sind nicht mit den Sportarten beschäftigt, sondern damit, über die Sportarten zu berichten. Ein ReporterInnen-Team, das ist ein Projekt, das die Hildesheimer Allgemeine und wir von Radio Tonkuhle immer zusammen betreuen. Das läuft auch seit vielen Jahren. Ergebnisse dann später und ein paar Infos dazu und zu einer anderen Sache, die uns noch etwas später begegnen wird für ein paar Tage hier. In Tonkuhle intern von heute. Falls Sie das verpasst haben, einfach mal auf tonkuhle.de vorbeischauen und unseren Podcast anklicken.

0: 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Aber ich kann auch verstehen, dass man sich sagt, alleine macht das vielleicht nicht ganz so viel Spaß. Aber mein Mikrofon habe ich jetzt gar nicht dabei. Wer vielleicht mit Leuten wandern möchte, da könnte man sich zum Beispiel an den Harzclub Hildesheim wenden. Die bieten gemeinsame Wandertouren an. Und für alle, die nicht mehr ganz so gut zu Fuß sind, hat der Harzclub das gemütliche Wandern ins Leben gerufen. Genauer, Ulrike Diemer hatte die Idee und mit der hat sich meine Kollegin Sabine Kuse unterhalten.
1: Wie entstand denn die Idee, so eine quasi reduzierte oder kürzere Strecke anzubieten?
2: Ja, ich konnte nicht mehr mitlaufen, weder diese 8 bis 10 noch die, was weiß ich, 12 bis 15. Und ähnlich ging es eben Melusine Preuße, die Wanderführerin extra noch eine richtige Ausbildung gemacht hat, wie alle. Und ja, dann haben wir so miteinander geflaxt. Wir können doch, wir haben es damals genannt, Invalidenwandern anbieten. Und haben da so eher im Kleinen überlegt, wer könnte da Lust zu haben. Bis dann aber die wirklich kürzer Wandernden sich schon in kleinen Gruppen gefunden hatten. Naja, und dann habe ich es eher so öffentlich publiziert, quasi übers Public angekündigt. Und tatsächlich, einige vom Harzclub sind angesprungen, aber es können halt noch viel mehr wissen davon, die auch eben einfach eine kleine Runde mal drehen möchten und ja, dann dabei sein. Das ist eigentlich eine schöne Sache, eben auch in der Natur, in kleiner Gruppe und alle Vorteile des Wanderns haben aber nicht die großen Touren, auch nicht so steil und dies und das. Alles nicht, was andere so machen, aber wir nicht mehr können.
1: Suchen Sie sich dann also Touren raus, die hier dann so im Bereich Hildesheim liegen?
2: Bisher ja, oder überhaupt wird es auch so bleiben, denke ich mal. Eher, dass wir uns treffen und sagen, ja, vielleicht fahren wir mal in die Nordstadt noch mit Autos, die angekommen sind, zusammen an eine schöne Ecke, die jemand vorschlägt. Das war auch schon mal eine Idee. Da gibt es auch schöne Möglichkeiten wohl. Ich kenne das auch zum Teil. Aber auch ich habe Strecken schon kennengelernt. Letztes Mal waren wir da hinten durch Ochtersum durch, wo ich auch noch nie war.
1: Bereiten Sie dann solche Strecken anders vor, dass man sagt, also man guckt dann auch so nach anderen Schwierigkeitsgraden oder achtet auf bestimmte Sachen?
2: Ja, also diese Strecke hoch zur Tonkuhle, das war schon auch bergauf. Und das hätte ich jetzt mit vielen wahrscheinlich nicht gemacht. Ne? Wir besprechen vorher, was wir wollen, was wir uns zutrauen. Und dann entscheiden wir gemeinsam, wo es lang geht.
1: Was ist das denn so für eine Gruppe, die da bislang dabei ist?
2: Ja, es ist eine ältere Generation tatsächlich. Also eine war mal jünger, ich war ansonsten die Jüngste. Die sind so in den 70ern, würde ich sagen, alle. Aber es heißt nichts, ne? Wenn jemand vielleicht auch nur vorübergehend irgendein Leiden hat, dass er nur klein wandern kann, da sind die auch herzlich willkommen. Also es ist altersunabhängig.
1: Das machen Sie jetzt regelmäßig. Wann kann man Sie denn da antreffen?
2: Genau, wir sind jeden zweiten Freitag im Monat am Hohensensee-Parkplatz um 14.30 Uhr. Da treffen wir uns auf der oberen Ebene, da geht es dann den Weg runter zum Hohensensee. Automatisch haben wir uns da immer gefunden und an den Wanderschuhen erkannt, spätestens, wenn wir uns nicht kannten. Und es sind auch tatsächlich immer viele andere neue dabei, die ich noch nie gesehen habe. Manchmal kommen sogar welche, die haben einfach Lust, noch zusätzlich zu laufen und die sind eigentlich fit, aber haben Spaß, einfach dabei zu sein und laufen dann auch gemütlich.
1: Muss man ihnen dann vorher Bescheid sagen, dass man dazustoßen möchte oder kann man dann einfach dann dahin kommen?
2: Man kann dahin kommen. Man kann mich anrufen und vorher Fragen stellen und dergleichen mehr. Hatte ich schon, da klingelt plötzlich das Telefon, gemütliches Wandern und ich, okay. Und muss aber nicht sein, man kann einfach hinkommen.
1: Haben Sie das denn schon erlebt, dass vorher dann so Fragen gestellt werden, auch tatsächlich, wie schwierig das ist oder ob man auch vorbereitet ist, also dass die Leute halt vorher abschätzen können, ob sie sich das denn zutrauen?
2: Ja, doch, das war schon. Es wurde sogar schon mal aber eher von der Presse gefragt, ob auch Rollator- und Rollstuhlfahrer mitmachen könnten. Und da haben wir uns, habe ich erst so, ja, warum nicht gesagt. Und dann haben wir uns nochmal überlegt in der Gruppe, als wir gewandert sind, ob das realistisch wäre. Und es ist aber doch mal eine kleine Anhöhe. Also es müsste mindestens jemand mit Rollstuhl sein, mit schiebender Person. Und Rollator muss der Untergrund vielleicht besonders beschaffen sein. Da kenne ich mich jetzt nicht so richtig mit aus. Wäre aber theoretisch möglich. Dann läuft man halt richtig gemütlich, ne?
0: Weitere Infos zum Harzclub Hildesheim gibt's über dessen Homepage harzclub-hildesheim.de. Sie können Ulrike Diemer per Mail kontaktieren, ulrike.diemer@yahoo.de. Nochmal die Info. Jeden zweiten Freitag geht's mit diesen Wanderungen los am Hohensenseeparkplatz um 14.30 Uhr. Also nächste Woche wieder.

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1: Um 6:30 mit Felix Oehlmann. Die Schlagzeilen. Fördergelder ermöglichen Sanierung der Schwimmhalle Himmelstür. Wegesituation in der Gartenstraße soll sich verbessern. Unbekannte schlagen Fenster des AfD-Parteibüros ein und alte Gronauer Eisenbahnbrücke ist nicht gesperrt. Die Meldungen im Einzelnen. Die von Eintracht Hildesheim betriebene Schwimmhalle in Himmelstür wird nächstes Jahr saniert. Das teilt die Stadt nach der Übergabe von Fördergeldern durch das Land Niedersachsen mit. Sportministerin Daniela Behrens war letzte Woche vor Ort, um einen Bescheid über rund 856.000 Euro aus einem Programm zur Sanierung von Sportstätten zu überreichen. Sozialdezernent Malte Spitzer sagte, die 1975 errichtete Halle könne nun nachhaltig saniert werden, wodurch sich nicht nur ihre Lebensdauer verlängere, sondern auch ihre Klimabilanz und die Barrierefreiheit. In den vergangenen Jahren seien bereits Teile der Gebäudetechnik wie Filter und Lüftung sowie die damit verbundenen Decken und das Dach erneuert worden. Außerdem wurde die Heizung durch ein Blockheizkraftwerk ersetzt und eine Solaranlage auf dem Dach installiert. Mit der neuen Förderung sollen nun die Fenster im Erdgeschoss erneuert, die äußeren Betonstützen gedämmt und ein Sonnenschutz installiert werden. Und zur Verbesserung der Barrierefreiheit erhält die Eingangstreppe einen Plattformlift und der Eingangsbereich eine barrierefreie Toilette. Der Eintracht-Vorsitzende Clemens Löcke betonte, dass das Bad jedes Jahr von rund 100.000 Menschen besucht werde. Es sei nicht nur eine Sportstätte, sondern ein Ort der Begegnung. Die Gesamtkosten für die geplanten Maßnahmen liegen bei rund 1,16 Millionen Euro, wobei die Stadt die Restkosten tragen wird, die nicht durch die Förderung gedeckt werden. Nach Beschwerden aus der Anwohnerschaft über zwei Radfahrer auf den Gehwegen soll sich in der gesperrten Gartenstraße die Situation verbessern. Das sagten die beteiligten Akteure auf Anfrage von Radio Tonkuhle. So teilte die Stadt mit, dass sich die Verkehrsbehörde mit der EFI als Baustellenbesitzerin abstimmen wird, um das Befahren der Gehwege möglichst zu verhindern. Außerdem seien bei der Polizei Kontrollen angefragt worden und es würden zusätzliche große Hinweisschilder für die bestehenden Umleitungsstrecken aufgestellt. Die Fahrbahn der Gartenstraße zwischen Binder und Goslarscher Straße ist seit einiger Zeit gesperrt, weil dort nun Kanalarbeiten beginnen, die auf etwa ein Jahr angesetzt sind. Seitdem beobachten Anwohnende, dass viele Menschen auf Fahrrädern oder Rollern auf die engen Gehwege ausweichen, was immer wieder zu bedenklichen oder auch gefährlichen Situationen führt. Deshalb haben sie sich zuletzt sowohl an die Stadt als auch an die Medien gewandt. Diesen Montagmorgen haben Unbekannte ein Schaufenster des AfD-Parteibüros in der Osterstraße eingeschlagen. Laut Mitteilung geschah dies gegen 4 Uhr, woraufhin ein durch den Lärm aufgeschreckter Zeuge die Polizei alarmierte. Trotz des Einsatzes mehrerer Streifenwagen konnten die Täter unerkannt fliehen. Es waren mutmaßlich zwei dunkel gekleidete Personen. Der entstandene Schaden wird auf einen niedrigen vierstelligen Betrag geschätzt. Hinweise in der Sache nimmt die Hildesheimer Polizei entgegen. Die alte Eisenbahnbrücke nördlich von Gronau ist derzeit nicht gesperrt. Darauf weist die Samtgemeinde Leine-Bergland hin, nachdem ein entsprechendes Schild am Wochenende bei Passanten zu Irritationen geführt hat. Dieses Schild war für mittlerweile abgeschlossene Bauarbeiten angebracht und irrtümlicherweise stehen gelassen worden. Die Verwaltung bedauere die so entstandene Verunsicherung, verwies aber zugleich darauf, dass es in nächster Zeit tatsächlich zu weiteren temporären Sperrungen der Brücke kommen kann. Dann werden schadhafte Holzbohlen ausgetauscht. Die Brücke über die Leine war früher Teil einer Eisenbahnstrecke, wird aber heute für einen Fuß- und Radweg genutzt.
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1: Die Temperaturen liegen derzeit rund um Hildesheim bei 30 Grad. Die Vorhersage: Am späteren Abend und bis zum frühen Morgen kann es gebietsweise Regen oder auch Gewitter geben. Es bleibt aber trotzdem tropisch. Die Temperaturen fallen in der Nacht also nicht unter 20 Grad. Dafür sind wir dann schon morgen Mittag wieder bei 30 Grad und bis zum Nachmittag werden es sogar 33 Grad. Die Nacht auf übermorgen wird dann wohl so in etwa wie die auf morgen. Die Aussichten? Der Mittwoch bringt dann nochmal viel Sonne und bis zu 30 Grad, danach wird es milder. Bei mehr Wolken am Himmel sinken die Höchstwerte am Donnerstag auf 25 Grad und am Freitag wohl noch darunter. Soweit die Meldungen.

Das mit dem Wandern ist heute so ein Thema. Wir hatten ja eben gerade schon ein paar Tipps gehört in Sachen selber wandern, gerade wenn man halt auch nicht so gut zu Fuß ist. Und Wandern wird tatsächlich auch Bestandteil unserer Veranstaltungshinweise. Es ist ja immer ein bisschen schwierig für den Montag was zu finden, um mal aus dem Nähkästchen zu plaudern. Und mein Kollege Silas, der ist mal in eine ganz besondere Richtung gegangen. Es wird tierisch. Im wahrsten Sinne des Wortes. Und ja, ums Wandern, eine ganz andere Art von Wandern, geht's dann gleich auch.

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1: 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Britta Bleckmann bietet auf ihrer Waldfarm in Bad Salzdetfurt verschiedene Angebote mit ihren 4 Eseln Pepe, Paul, Pippin und Peer an. Dazu gehören vor allem geführte Eselswanderungen für Gruppen von bis zu 8 Personen. Die offenen Gruppenwanderungen dauern etwa 2,5 bis 3 Stunden und kosten 30 Euro pro Person. Daneben können auch individuelle Wanderungen für Familie, Freundeskreis oder andere Gruppen gebucht werden, die dann etwas mehr kosten. Die Esel werden bei diesen Angeboten nicht geritten, können aber gerne mal umarmt werden. Die Gruppenwanderungen finden an festen Terminen statt. Die übrigen Wanderangebote können nach Absprache vereinbart werden. Weitere Informationen, Veranstaltungen und Anmeldungen laufen direkt über Britta Bleckmanns Website glücksgefährten.de, dabei die Umlaute jeweils als UE bzw. AE geschrieben, also glücksgefährten.de. Wenn das Wetter dieses Wochenende einigermaßen mitspielt, geht die nächste Wanderung am Sonntag los. Sabine und Oliver betreiben einen Alpaka-Hof im Naturschutzgebiet Kananohe in Langenhagen und bieten dort verschiedene Begegnungen mit ihren Alpakas an. Zum Programm gehören vor allem Spaziergänge mit den Tieren durch die Umgebung sowie Führungen auf dem Hof. Ein Ticket kostet 75 Euro und gilt für 2 Personen. Teilnehmen können Kinder ab 10 Jahren in Begleitung eines Erwachsenen. Die Termine werden über die Website alpakas-hannover.de veröffentlicht und dort auch gebucht. Bei Sturm oder anhaltendem Regen können Termine auch hier verschoben werden, denn Alpakas sind auch nur begrenzt wetterfest und das Wohl der Tiere geht bei allen Angeboten vor. Das Wildgatter Hildesheim ist ein Tierpark am Steinberg, den Sie vermutlich kennen. Auf dem Gelände leben mehr als 300 Tiere aus verschiedenen Wildtier-, Haustier- und Greifvogelarten. Außerdem werden regelmäßig Führungen angeboten, bei denen Besucherinnen und Besucher mehr über die Tiere und ihre Lebensweise erfahren können. Das Wildgatter richtet sich an Menschen aller Altersgruppen, besonders aber an Familien mit Kindern. Der Besuch des Geländes ist kostenlos, das heißt, dass das Wildgatter grundsätzlich ohne Eintritt besucht werden kann. Wer an einer Führung teilnehmen möchte, findet Informationen und Termine auf der Website wildgatter-hildesheim.de. Dort gibt es außerdem Hinweise zu Tierpartnerschaften, Spendenmöglichkeiten und weiteren Veranstaltungen. Das waren die Toncoole Veranstaltungstipps für heute, und zwar in einer Tieredition. Weitere Veranstaltungen finden Sie online auf stadtmagazin-public.de.
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2: Meine Kollegin Sabine, die hat uns im letzten Jahr mal auf so eine Eselswanderung mitgenommen, akustisch. 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

kurz vor 7, also auch kurz vor unserer Gute-Nacht-Geschichte. Wenn die Kleinen im Bett sind, bleiben sie aber generell noch ein bisschen länger da, wenn sie möchten und mit etwas härterer Musik was anfangen können. Mein Name ist Alexander Polikowski. Ich wünsche einen entspannten Rest Montag.

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1: Guten Abend, meine Lieben. Mein Name ist Frank Bauer und ich lese euch heute aus Sandmännchens Geschichtenbuch, geschrieben von Gina Ruck-Pouquet, erschienen im Ravensburger Buchverlag, eine kleine Geschichte vor. Der kleine Zoowärter und das Äffchen. Im Zoo haben alle Tiere ihr eigenes Gehege. Und damit sie in ihrer Wohnung nicht gestört werden, ist sie mit Gitterstäben eingezäunt. Immer wenn der kleine Zoowärter ein bisschen Zeit übrig hat, putzt er die Gitterstäbe, bis sie blitzten. »Jemand war in meinem Gehege«, beschwerte sich der Schakal eines Tages. »Er hat meinen schönen alten Knochen ausgegraben.« »Das ist nicht möglich«, sagte der kleine Zoowärter. »Ich habe die Tür fest abgeschlossen.« Aber es dauerte nicht lange, da beklagte sich auch der Löwe.
2: »Jemand war bei mir drin«, brummte er. »Er hat mich an der Mähne gezupft, während ich schlief.«
1: machte der kleine Zoowärter, und er konnte es nicht glauben. »Hilfe!« schrie in diesem Augenblick das Zebra. »Hier raschelt einer im Heu!« Und als der kleine Zoowärter nachschaute, fand er ein winziges Äffchen. »Wie kommst du hierher?« fragte er verwundert. »Durch die Gitterstäbe«, sagte das Äffchen. »Ich bin so dünn, dass ich überall durchkomme.« Da brachte der kleine Zoowärter das Äffchen wieder nach Hause. »Hier bleibst du jetzt«, befahl er. Und das Äffchen sagte, »Ja«. Aber es dachte nicht daran, sein Wort zu halten. Schon am nächsten Tag schlüpfte es wieder hinaus. Es hängte sich dem Elefanten an den Schwanz, bewarf das Nilpferd mit Steinen und beleidigte den Papageien. »Sperrt das Äffchen ein«, verlangten die Tiere vom kleinen Zoowärter. Der kleine Zoowärter aber lächelte nur und er brachte dem Äffchen eine dreifache Portion Nüsse und Obst. »Guten Appetit«, sagte er. Und das Äffchen fraß alles auf. Das konnten die Tiere nicht verstehen, aber weil sie den kleinen Zoowärter sehr lieb hatten, schwiegen sie. Das Äffchen schlüpfte aber alle Tage durch die Gitterstäbe hinaus. Es scheuchte die Enten, nahm dem Seehund seinen Ball fort und dem alten Flamingo riss er die allerschönste Feder aus. »Leg das Äffchen an die Kette«, forderten die Tiere. Doch der kleine Zoowärter lächelte bloß und er fütterte das Äffchen mit den feinsten Früchten. So kam es, dass das Äffchen immer dicker wurde und immer frecher wurde es auch. Es sprang dem Wildpferd auf den Rücken und einmal kletterte es sogar der Giraffe an ihrem Giraffenhals empor. Da wurden die Tiere böse und sogar der Löwe brüllte den ganzen Tag. Dabei ist der Löwe eigentlich ziemlich faul. »Psst«, lächelte der kleine Zoowärter und er legte den Finger an die Lippen. »Wartet ab!« Und er fütterte das übermütige Äffchen weiter mit allerhand Leckereien. Und mit der Zeit wurde das Äffchen so dick, dass es nicht mehr durch die Gitterstäbe schlüpfen konnte. So blieb es brav zu Hause und am Ende ist noch ein anständiger Affe aus ihm geworden. Die Tiere aber bewunderten den kleinen Zoowärter sehr, wegen seiner Klugheit. Und er war ordentlich stolz. Gute Nacht, meine Lieben, und träumet süß. Euer Frank.
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Leute, ist das euer fucking Ernst? Ein Punk-Album? Habt ihr euch mal die Top 10 der Spotify-Charts angeguckt? Ist da ein fucking Punk-Song drin? Nein. Das ist nur Gangster-Rap. Ihr müsst Gangster-Rap machen. Oder wollt ihr irgendwie am Bahnhof sitzen mit einem Iro und einer Ratte im Haar und irgendwie Geld sammeln mit eurer Klampfe? Das ist doch scheiße. Punk ist tot, meine Fresse.

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Einen wunderschönen guten Abend, liebe Freunde der gepflegten Rockmusik und des lauten Heavy Metal. Hier seid ihr richtig beim Twilight Metal Magazin auf Radio Tonkuhle 105,3. Am Mikrofon bin ich heute alleine. Der Crazy K ist heute nicht dabei und dafür haben wir jede Menge Musik, nämlich sage und schreibe 4 Stunden XXXXL Twilight mit Thorsten hier bei Tonkuhle, Triple T sozusagen. Und ich will gar nicht viel erzählen, wir legen los gleich mit einem Vierer, die neue Single von Stiletto, Leave It All Behind, und danach gibt's eine weitere super neue Band, Harsh, mit Fuel to the Fire, bevor Pride of Lions ihr neues Werk präsentieren mit Edge of Forever, und danach gibt's einen Klassiker, Shout, Faith, Hope and Love. Auf geht's, 4 Stunden Twilight Metal Magazin.

Eine bessere Mischung aus altbewährtem und neuen Songs hatten wir hier, glaube ich, noch nie. Und deshalb geht's weiter gleich mit dem Fünferblock. The Choir Boys mit Hey You und The Black Crowes Twice as Hard. Was waren das für Alben? Tja, wir Älteren erinnern uns. Tesla mit Science, und Tesla haben aber jetzt auch ein neues Coveralbum am Start. Aber Science ist nach wie vor da der beste Track. Danach gibt's was Neues, nämlich Smoking Snakes mit Don't Touch und Rock Justice, You Know Better.

Hier spricht Granny Smith vom Kommando Mr. Irish Bastard. Wir halten das Twilight Metal Magazine als Geisel. Alle hören die Sendung jetzt schön zu Ende, dann passiert niemandem was. Und keine Tricks.

Da werde ich selbst schon ganz sentimental, wenn ich hier die beste Musik der Welt höre. Und genauso geht's weiter. Was Neues von Osukaru. Who Do You Love? Die Truppe hat ein neues Album am Start. Und bei China aus der Schweiz darf spekuliert werden, denn die suchen alte Fotos im Internet. Und möglicherweise gibt's da also irgendwie eine Box oder irgendein Re-Release. Wir wissen es nicht. Wir würden uns freuen. Und deshalb gibt's hier Shout It Out. Und gleich anschließend die Amis von Heaven's Edge mit Skin to Skin. Was für ein Album war das bitte? Und dann was Neues. Spread Eagle, Street Noise. Und genauso schmutzig klingen die Jungs auch.

Hallo zusammen, Claudio Matteo hier aus der Schweiz von der Rockgruppe China. Ich grüße alle Twilight Metal Magazin Leser und Hörer heute auf Radio Tonkuhle 105,3. Play it loud, have fun und cheers!

Es folgen drei weitere absolute Top-Songs. Was soll man sagen? Yngwie Malmsteen, ein absoluter Rockstar mit Haut und Haaren, und Making Love habe ich hier heute mitgebracht. Pink Cream 69 sind ja leider irgendwie abgetaucht. Der ehemalige Sänger wohnt mittlerweile hier bei uns in der Gegend. I'm Not Afraid, super Song. Und danach ein Klassiker aus Amiland von Sword mit The Trouble Is, einfach ein absoluter Superhit.

Es wird Zeit für ein bisschen Punkrock hier beim Twilight Metal Magazin auf Radio Tonkuhle 100,5. Und da fangen wir an mit den Clever Hearts. Und die touren ununterbrochen irgendwie durch Deutschland. Deshalb heißt ihr neues Album auch Germanic, eine Hommage an Deutschland. Und sie besingen ihre Erfahrung mit Hangover in Hamburg. Und danach geht's weiter mit einigen Klassikern. Sum 41, Still Waiting. Irgendwie ist der Song nach wie vor aktuell. Genauso wie Bad Religion, Sanity. Und natürlich The Truth, The Whole Truth von The Business. Allen dreien gibt's nichts hinzuzufügen, aber bevor es ernst wird, erstmal ein bisschen Spaß mit den Clever Hearts.

Ein bisschen mehr Wahrheit wäre schön. Wahr ist auf alle Fälle, dass die Ungarn von Burning Sun ein neues Album rausbringen, nämlich am 21. August. Und das hört auf den Namen Power to Survive. Und das ja, ursprüngliche Duo orientiert sich an der großen Zeit des 90er-Jahre-Metal, was auch immer das sein soll. Aber sie stehen auf Halloween, Hammerfall und Co. Und wir hören eine Single aus dem Album Emily's Hymn. Und da hören wir auch Herbie Langhans von unter anderem Firewind am Mikrofon. Und damit wir auch den Vergleich haben, geht's hinterher gleich weiter mit Halloween, Dr. Steen von der Live in the UK, bisher unerreichtes Live-Album der Truppe. Und dann mit den White Metallern Signum Regis, Echoes of Glory, bevor es dann mit Mindless Sinner noch den Song Carry On gibt.

Thanks a lot. 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

bei dieser XXXXXXXXL-Ausgabe des Twilight Metal Magazin hier bei Tonkuhle mit 4 Stunden Rock und Metal. Da muss natürlich auch Zeit für ein bisschen Melancholie sein. Und die bietet die Band Besiege mit ihrem neuen Album und ihrer Single Hesitation. Und danach geht's weiter mit einer deutschen Band Secret Discovery und American Lifestyle. Bevor ich mal was von Subway to Sally rausgeholt habe, hören wir hier selten. Aber deshalb habe ich auch gleich einen Song von einem ungeliebten Album rausgesucht, nämlich den Song Unsterblich. Und danach gibt es dann mit Within Temptation die Ice Queen, um ein bisschen für Abkühlung zu sorgen. Und übrigens, die Playlist findet ihr auch auf www.tonkuhle.de unterm Twilight Magazin oder beim Twilight Facebook.

Wer jetzt noch am Schreibtisch sitzt und ein bisschen Mathematikaufgaben löst oder vielleicht lieber Jazz hören würde, der ist hier auch richtig, denn jetzt proggen wir ein bisschen vor uns hin. Nämlich mit Fate's Warning und Eye to Eye und danach The Quiet Room mit A Different Scene. Und dann kommt was ganz Neues, nämlich Lex Legis, When the Stars Align, eine ja, Supergroup um Mickey D und Co., sozusagen King Diamond ohne King Diamond. Und wenn wir dann schon so in Richtung Epic Doom gehen, dachte ich mir, bringe ich doch mal Memento Mori mit und habe das dann auch gleich getan, nämlich mit dem Misery Song. Und am Mikrofon steht da Messiah Markolin. Die Band wurde gegründet von Mike Wheat von King Diamond und Merciful Fate und hat in den 90ern 3 oder 4 Alben rausgebracht. Auf alle Fälle gewöhnungsbedürftig, aber Misery Song passt irgendwie. Viel Spaß.

Vier Stunden Twilight Metal Magazin hier bei Radio Tonkuhle. Da ist doch wohl auch ein bisschen Platz für Rage und ihren Klassiker Refuge. Genauso wie für die Bremer Rumble Militia mit Make No Promises vom They Give You The Blessing Album. Und danach ein Doppelschlag, Annihilator. Ich konnte mich einfach nicht entscheiden. Einmal Sounds Good und das soundet auch gut. Und danach ein bisschen AC/DC Annihilator, nämlich Shallow Grave. Das Album wurde übrigens gerade auf Vinyl auch wieder veröffentlicht. Da kann man sich Shallow Grave dann also auch mal als Vinyl oder Digipack anhören. Aber los geht's erstmal mit Rage Refuge.

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Ja, der Jeff Waters, der hat schon richtig gute Musik geschrieben. Auch einige Musik, die nicht so toll war, aber auch richtig geile Songs. Ja, und falls Radio 21 den Song jetzt gerade mal nicht spielen sollte, springen wir ein. Metallica und Enter Sandman. Hatte ich irgendwie mal Bock drauf. Danach gibt's Anthrax mit Only und Xanthrix aus England. Haben ein neues Album angekündigt. Deshalb hören wir jetzt was Altes, nämlich Balance of Power live. Und dann eine Band, die abtritt, Megadeth, Set the World Afire, und haben ja gerade mit Iron Maiden hier in Hannover sozusagen ihren Abschied von Hannover gegeben. Aber los geht's mit Enter Sandman.

0: Aber auch in unseren Gefilden gibt's guten Thrash Metal und das beweisen Demons Dawn. Und deshalb haben sie ein Live-Album rausgebracht, schon dieses Frühjahr, denn das wurde aufgenommen, ich glaube, in der Subkultur in Hannover. Put Down That Weapon habe ich da ausgesucht und danach gibt's was ganz Neues, denn die Sabina Klaassen, die kann es nicht lassen. Holy Moses sind zwar Geschichte, aber Temple of the Absurd bringt ein neues Album raus und die erste Single heißt Prayer. Und da dachte ich, da was passt besser zu Prayer als Ghost of War von Slayer. Und danach gibt's von Sepultura, von deren Meisterstück Arise, den Song Desperate Cry.
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Auch eine XXXXXXL-Ausgabe des Twilight Metal Magazin geht irgendwann zu Ende, aber noch ist es nicht so weit. Noch haben wir hier einige Songs auf der Playlist. Die findet ihr übrigens unter www.tonkuhle.de beim Twilight Magazin. Einfach mal reingucken, da findet ihr auch alle anderen Playlisten. Und da seht ihr auch, dass wir im September mit der 250. Ausgabe unseres kleinen Magazins zurückkehren werden. Dann sind wieder Crazy K und ich hier live am Mikrofon. Heute bin ich ja alleine, wie man hört. Und deshalb, weil wir ja schon etwas fortgeschrittener sind in der Zeit, gibt es jetzt mit Anathema den Song Sleepless, bevor In Flames mit Moonshield nachlegen. Und dann kommen Before the Dawn, Death Star Rising. Before the Dawn legen ihre alten Alben jetzt neu auf, erscheinen demnächst alle auf Vinyl. Und Tiamats Clouds Album gab es schon immer auf Vinyl und wurde auch schon mehrfach aufgelegt. In a Dream habe ich da mitgebracht und dann auch noch Edge of Sanity, Grimson 2 Part 6. Ich werde verrückt.

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Abschied ist ein scharfes Schwert, wusste schon Roger Whittaker und genauso ist es. 4 Stunden Twilight Metal Magazin bei Radio Tonkuhle gehen zu Ende. Verantwortlich war Thorsten Zwingelberg und wir hören uns wieder im September. Am ersten Montag, das dürfte so ungefähr der 4. September sein und dann sitze ich hier wieder mit Crazy K. Und wir machen 2 Stunden lang ganz normales Twilight Metal Magazin. Aber jetzt wird's nochmal richtig hart zum Abschied. Los geht's mit Dismembers Warhead. Und dann kommt ein neuer Song von Temple of Dread, Rites of Blasphemy. Und danach geht's weiter mit Benediction, Engines of War. Und wieder was Neues, Fleshcrawl, Embers of Wrath. Und dann ein absoluter Klassiker, Cancer. Into the Acid. Spielen wir hier viel zu selten. Ja, das war's, Leute. Twilight Metal Magazin im August. Wir hören uns im September wieder. Jetzt geht's los mit Dismember. Tschüss, macht's gut.

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0: Moin, wir sind Ahmad und Avi von Bukahara.
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0: Wir spielen gleich einen Song von einem neuen Album namens Mafar. Viel Spaß. 1, 2.

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